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0: um 7 Uhr mit Klaas Christoffersen. Der Expertenrat für Klimafragen stellt heute einen Prüfbericht zum aktuellen Stand des Klimaschutzes in Deutschland vor. Die Frage ist, ob die Regierung die Ziele in diesem Bereich einhält oder nicht. Die Fachleute haben unter anderem analysiert, wie viel CO2 im vergangenen Jahr ausgestoßen wurde. Felix Tennenbaum in Berlin erklärt, wie die Experten arbeiten.
1: Der Expertenrat macht immer zusätzlich zum Rückblick auch eine sogenannte Projektion, berechnet also, wie es mit den Klimazielen in der Zukunft aussieht, wenn wir so weitermachen wie jetzt. Da gab es in der Vergangenheit schon auch mal schlechte Noten. Spätestens in den 2030er Jahren wird es nach Meinung der Fachleute schwierig, die Klimaziele einzuhalten. Dazu kommt noch Kritik am neuen Klimaschutzprogramm, das Bundesumweltminister Carsten Schneider im Frühjahr vorgestellt hat. Das hält der Expertenrat für unzureichend und außerdem ist ja noch gar nicht klar, was es bedeutet, dass Heizen mit Öl und Gas länger erlaubt bleiben soll.
0: Die Zahl der weltweit erfassten Hinrichtungen ist laut Amnesty International im vergangenen Jahr massiv gestiegen. Die Menschenrechtsorganisation listet mehr als 2700 Exekutionen in 17 Ländern auf. Das sei ein Anstieg von 78% im Vergleich zum Vorjahr. Die weltweit höchste Zahl an Hinrichtungen wird laut Amnesty in China vollstreckt. Das tatsächliche Ausmaß bleibe aber unklar, weil Daten zu Exekutionen in dem Land als Staatsgeheimnis gelten. Im Iran wurden 2025 mehr als 2100 Hinrichtungen erfasst. In Saudi-Arabien waren es mehr als 350. Auch in den USA stieg die Zahl auf fast 50. In Paris kommen heute die Finanzminister der G7-Staaten zusammen, um über die Lage der Weltwirtschaft zu beraten. Bundesfinanzminister Klingbeil warnte im Vorfeld vor den Folgen, sollte der Iran-Krieg noch länger andauern. Aus Paris Julia Borutta.
2: Vor seinem Abflug nach Paris betonte Bundesfinanzminister Lars Klingbeil, der Iran-Krieg bedrohe die wirtschaftliche Entwicklung massiv. Es müsse alles getan werden, um den Krieg dauerhaft zu beenden, die Region wieder zu stabilisieren und freie Seewege durch die Straße von Hormuz zu gewährleisten. Frankreichs Finanzminister Roland Lescure erklärte, dass die erneute Freigabe strategischer Ölreserven, wie sie im März beschlossen worden war, in Paris zwar nicht auf der Tagesordnung stehe, doch könne dies in den kommenden Monaten und Wochen erfolgen. Bundesfinanzminister Klingbeil teilte im Vorfeld des Treffens in Paris mit, es sei wirtschaftlich und politisch von entscheidender Bedeutung, dass Deutschland und Europa unabhängiger und krisenfester werden.
0: In Berlin beginnt heute die Medienkonferenz Republika. Auf dem Programm stehen zahlreiche Vorträge, Workshops und andere Formate. Das Bundesdigitalministerium startet einen sogenannten Bürgerhackathon, um die Verwaltung zu modernisieren. Die Aktion steht unter dem Motto Deutschland, was geht? Jeder soll dort Probleme mit der Verwaltung melden können, etwa wenn es Ärger bei der Steuererklärung, beim Führerschein oder mit dem BAföG gibt. Alles wird gesammelt und ab Mitte Juni können die Bürger abstimmen, welche Themen am wichtigsten sind. Anschließend werden bis zu 20 Teams aus Technologie, Verwaltung und Organisationen ausgesucht, um Prototypen für neue Lösungen zu entwickeln. In der zweiten Fußball-Bundesliga haben die niedersächsischen Clubs die Saison höchst unterschiedlich beendet. Während Hannover 96 am letzten Spieltag alle Aufstiegschancen verspielte, feierte Eintracht Braunschweig ganz knapp den Klassenerhalt. Aus der NDR Sportredaktion Martin Seidemann.
3: Ein Tor machte den Unterschied. Dieser eine Treffer fehlte Hannover beim 3:3 gegen Nürnberg, um sich den Relegationsplatz und damit die Chance auf den Aufstieg zu sichern. Ein Tor rettete dagegen Braunschweig vor der Relegation und einen möglichen Abstieg in die dritte Liga. Denn um dieses eine Tor waren die Braunschweiger trotz der 0:1 Niederlage auf Schalke besser als Greuther Fürth. Die SV Elversberg feierte den direkten Aufstieg. Der SC Paderborn schaffte es in die Relegation und trifft dort jetzt auf den VfL Wolfsburg.
0: Und bei der Eishockey-Weltmeisterschaft in der Schweiz muss das deutsche Team um den Einzug ins Viertelfinale bangen. Die DEB-Auswahl verlor auch ihr zweites Vorrundenspiel gegen Lettland mit 0:2. Nächster Gegner ist heute Abend WM-Gastgeber Schweiz. Das waren die Nachrichten.
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6: Das Wetter im Nordwesten.
7: W-
6: Wir starten mit einer dicken Wolkendecke bei uns in Oldenburg in den Montagmorgen. Im Laufe des restlichen Tages kann es dann immer mal wieder zu Regenschauern kommen und gegen 15 Uhr gibt es dann sogar eine 70-prozentige Gewitterwahrscheinlichkeit bei uns in Oldenburg. In der Nacht ist es dann bewölkt und nebelig bei Temperaturen um 6 Grad. Morgen erwartet uns dann aber mal wieder eine Portion Sonne. Das Ganze auch bei sommerhaften Temperaturen um 18 Grad.
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6: Aufgepasst auf den Fernstraßen. Die A29 Anschlussstelle Oldenburg-Hafen zur Auffahrt in Richtung Osnabrück ist noch bis Anfang Juni gesperrt. Im Stadtgebiet gibt es weiterhin Sperrung in der Straßburger Straße. Die ist zwischen dem Berliner Platz und der Donnerschwer Straße gesperrt. Es gibt abschnittsweise Sperrungen am Bahndamm und die Ludwigstraße ist weiterhin voll gesperrt. Dauerbaustellen gibt es in Oldenburg in der Tirpitzstraße zwischen der Tappenbergstraße in Höhe Haus Nummer 33, in der Ziegelhofstraße zwischen Auguststraße und Würzburger Straße und die Alexanderstraße und Nadorster Straße sind beide in Teilabschnitten halbseitig gesperrt. Geblitzt wird in Oldenburg unter anderem heute am Uhlhornsweg und im Badigsweg. Das war's mit dem Verkehr hier auf Oldenburg 1. Mein Name ist Larissa Helmke und ich begleite Sie durch den Montagmorgen hier auf dem Lokalsender mit Musik von U2.

0: 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Die hören Sie heute von Rawa Salhi.
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3: Heute tagt der Ausschuss für allgemeine Angelegenheiten in einer öffentlichen Sitzung. Auf der Tagesordnung stehen neben einer Einwohnerfragestunde auch ein Bericht zur Beratung von nicht öffentlichen Tagesordnungspunkten im Verwaltungsausschuss sowie die Feststellung der Beschlussfähigkeit. Die Sitzung beginnt um 16.45 Uhr im Sitzungssaal der alten Flyver. Heute startet die Sanierung der Unterstände von der Amalienbrücke. Die mehr als 4 Jahrzehnte alte Dacheindeckung hat Spuren hinterlassen. Damit die Konstruktion nun wieder zuverlässig schützt, werden Dach, Beleuchtung und Stahlteile in 4 Bauabschnitten instand gesetzt. Der Abschluss der Erneuerungsarbeiten ist für den Herbst vorgesehen. Die OberbürgermeisterInnen von 12 Städten sind in Oldenburg zur Oberbürgermeisterkonferenz des Niedersächsischen Städtetages zusammengekommen, geleitet vom Oldenburger Oberbürgermeister Krogmann. Dabei standen aktuelle Themen der Kommunalpolitik im Fokus, unter anderem Maßnahmen zum Bürokratieabbau sowie die geplante Strukturreform der Kinder- und Jugendhilfe inklusive Lösung. Zudem verständigten sich die TeilnehmerInnen darauf, ihre Interessen weiterhin mit Nachdruck zu vertreten.
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0: Wir starten mit einer dicken Wolkendecke in den Montagmorgen. Es ist grau und leicht regnerisch bei ungefähr 11 Grad. Im Laufe des restlichen Tages kann es immer mal wieder zu Regenschauern kommen und nachmittags gegen 15 Uhr gibt es dann sogar eine 70-prozentige Gewitterwahrscheinlichkeit. Morgen dann aber ein bisschen freundlicher bei uns in Oldenburg. Größtenteils ist es bewölkt mit etwas Sonne, aber schön warmen Temperaturen um 18 Grad.
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0: Die A29 Anschlussstelle Oldenburg-Hafen zur Auffahrt in Richtung Osnabrück ist aktuell bis voraussichtlich Anfang Juni gesperrt. Bei uns im Stadtgebiet ist noch immer die Straßburger Straße zwischen dem Berliner Platz und der Donnerschwer Straße gesperrt. Abschnittsweise gesperrt ist auch noch die Straße am Bahndamm, genauso wie die Ludwigstraße, die ist derzeit auch noch voll gesperrt. Dauerbaustellen gibt es weiterhin in der Tirpitzstraße, in der Ziegelhofstraße und in der Alexanderstraße und der Nadorster Straße. Hier sind bestimmte Teilabschnitte gesperrt. Hier gibt es halbseitige Sperrungen. Geblitzt wird unter anderem in Oldenburg im Uhlhornsweg und am Badigsweg. Das war's mit dem Verkehr hier auf Oldenburg 1. Ich wünsche Ihnen eine gute und eine sichere Fahrt.

0: Seit Anfang Mai sind sie wieder bei uns in Oldenburg unterwegs. Die Rede ist von den Mauerseglern. Was das Besondere an diesem Vogel ist, das hat Manuela Voskuhl vom NABU Oldenburg Tjorben Radke erzählt.
1: Das Faszinierende an diesem Vogel ist, dass er in der Luft bleibt und nicht wirklich landet, es sei denn, er ist schwach oder kann sich auf seinen Flügeln nicht halten, weil er Verletzungen hat. Er ist ein komplett schwarzer Vogel. Man kennt die Silhouette, wenn man in der Stadt nach oben schaut. Er sieht so ein bisschen wie eine Schwalbe aus. Er ist keine Schwalbe, also er ist auch nicht verwandt mit den Schwalben. Er gehört zu den Seglervögeln. Der Mausegler hat einen ganz anderen Flug als die Schwalbe. Also er hat im Grunde ganz spitze, lange Flügel und man sieht ihn kaum flattern. Also man sieht ihn immer nur segeln und schweben. Er schläft in der Luft. Er paart sich vor Mai auch in der Luft.
2: Wie muss man sich das vorstellen, dass der Vogel in der Luft schläft? Wie sieht das aus?
1: Also ganz wissenschaftlich weiß ich das gar nicht so ganz genau. Ich habe mal gehört, dass das im Grunde so ein bisschen wie bei Fischen, bei Delfinen ist. Die schlafen ja auch mit der halben Gehirnhälfte. Die sind im Grunde halbseitig im Gehirn aktiv, halbseitig nicht. Unverpaarte Vögel kreisen ganz oft abends in die Luft, in die Höhe und erst am Morgen schrauben sie sich wieder runter. Wenn sie dann so ganz oben schweben und in diesen Kreisen ziehen, ist es so, dass die eine Gehirnhälfte schläft und die andere Gehirnhälfte wach ist.
2: Wenn die jetzt so viel rumfliegen und quasi kaum auf den Boden kommen, ist es doch bestimmt auch schwierig nachzuverfolgen, wie viele es davon gibt und so den Bestand anzuschauen, oder?
1: Ja, also das haben wir die letzten Jahre jetzt mit den NABU-Gruppen zusammen gemacht, mit Ehrenamtlichen haben wir versucht herauszufinden, wo brüten sie überhaupt, wie viele gibt es in Oldenburg? Und wir machen das jetzt seit 2018, aber ich würde mich immer noch nicht wirklich festlegen wollen, eine Zahl für Oldenburg zu nennen. Man geht im Grunde zum Mauerseglerquartieren, geht man durch die Straßen und guckt, wo hört man sie rufen, wo sieht man sie. Und wenn man Glück und ganz viel Geduld hat, dann sieht man sie auch in die Nester einfliegen. Also die brüten ja unterm Dach, meist in offenen kleinen Dachziegeln oder hinter dem Dachkasten in Verstecken und Ecken vom Dach, meist ohne Nistmaterial. Also die brüten oft auf dem blanken Boden, haben sie 2, 3 Eier liegen. Man sieht sie im Grunde dann, wenn sie einfliegen und das ist im Grunde eine Glückssache. Da braucht man Geduld, muss man stehen bleiben und lange warten. Und das macht auch die Schwierigkeit der Bestandserfassung aus. Andere Vögel kartiert man ja im Grunde dadurch, erzählt man dadurch, dass man den Gesang hört und dann die einzelnen Vögel versucht zu erfassen. Beim Mausegler ist das oft so, die sind sehr gesellige Vögel. Also wenn man da einen sieht, hat man meistens Glück, dass man noch einen zweiten sieht. Und wenn dann recht warmer Sommerabend ist, fangen die an, ihre Sozialspiele zu machen. Das nennt man Screaming Parties. Also dann fliegen sie im Grunde durch diese Häuserschluchten in der Stadt und jagen sich gegenseitig, schaukeln sich gegenseitig so ein bisschen hoch. Diese Screaming Parties, die locken von allen Vierteln die Vögel an. Und es kann dann sein, dass man vielleicht an einer Stelle steht, wo vielleicht jetzt 10 Brutpaare sind, aber am Ende hat man irgendwie 60 Vögel in der Luft. Das dann so auseinander zu klamüsern, welcher Vogel brütet jetzt wo, das haben wir jetzt die Erfahrung gemacht, das funktioniert nur bedingt. Und deswegen versuchen wir von den Ehrenamtlichen von der NABU-Gruppe Brutstellen herauszufinden, weil in den letzten Jahren ist es ja immer mehr dazu übergegangen, dass Gebäude gedämmt werden müssen, was ja auch energetisch gesehen und klimatechnisch gesehen unbedingt sinnvoll ist. Nur leider geht das oft zu Lasten von Mauerseglern oder auch von Fledermäusen oder anderen Gebäudebrütern, wenn das Gebäude im Grunde abgesiegelt wird. Wir versuchen im Grunde jetzt erstmal eine Kenntnis, eine Grundlage dafür zu schaffen, dass man weiß, wo brüten sie überhaupt, dass man dann Rücksicht auf die Vogelarten bzw. auf Fledermausarten am Gebäude nehmen kann.
0: Und Sie können genau dabei helfen, indem Sie eine Mauerseglerbrutstelle melden, wenn Sie eine sehen sollten. Das Ganze können Sie melden unter nabu-oldenburg.org.

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1: In der Uni Oldenburg wird heute der Film Die Strafdivision 999 gezeigt. Er behandelt deutsche Deserteure, die im Zweiten Weltkrieg an der Seite des griechischen Widerstands gekämpft haben. Im Anschluss findet dann ein Gespräch mit Dr. Gregor Kritidis statt. Beginn ist im Bibliothekssaal der Uni heute ab 19 Uhr. Das Casablanca zeigt heute den Dokumentarfilm Bowling Treff. Als Teil der Reihe Architektur und Film wirft das Casablanca den Blick auf Filme, die sich in unterschiedlicher Weise mit Architektur beschäftigen. Der heutige Film beschäftigt sich mit einem Bowling Center im Leipzig der 80er Jahre. Los geht's da im Casablanca um 19:30 Uhr. Der ADFC Oldenburg bietet heute eine Radtour für Frauen an. Dabei wird auf einer Streckenlänge von 40 Kilometern durch das Umland geradelt. Abfahrt ist heute ab 17.30 Uhr am Infoladen des ADFC in der Ziegelhofstraße. Wer mitfahren möchte, kann sich anmelden unter oldenburg.adfc.de.

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1: Um 8 Uhr mit Klaas Christoffersen. Der Expertenrat für Klimafragen stellt heute einen Prüfbericht zum aktuellen Stand des Klimaschutzes in Deutschland vor. Die Frage ist, ob die Regierung die Ziele in diesem Bereich einhält oder nicht. Die Fachleute haben unter anderem analysiert, wie viel CO2 im vergangenen Jahr ausgestoßen wurde. Felix Tenbaum in Berlin erklärt, wie die Experten arbeiten.
2: Der Expertenrat macht immer zusätzlich zum Rückblick auch eine sogenannte Projektion, berechnet also, wie es mit den Klimazielen in der Zukunft aussieht, wenn wir so weitermachen wie jetzt. Da gab es in der Vergangenheit schon auch mal schlechte Noten. Spätestens in den 2030er Jahren wird es nach Meinung der Fachleute schwierig, die Klimaziele einzuhalten. Dazu kommt noch Kritik am neuen Klimaschutzprogramm, das Bundesumweltminister Carsten Schneider im Frühjahr vorgestellt hat. Das hält der Expertenrat für unzureichend und außerdem ist ja noch gar nicht klar, was es bedeutet, dass Heizen mit Öl und Gas länger erlaubt bleiben soll.
1: Die Zahl der weltweit erfassten Hinrichtungen ist laut Amnesty International im vergangenen Jahr massiv gestiegen. Die Menschenrechtsorganisation listet mehr als 2700 Exekutionen in 17 Ländern auf. Das sei ein Anstieg von 78% im Vergleich zum Vorjahr. Die weltweit höchste Zahl an Hinrichtungen wird laut Amnesty in China vollstreckt. Das tatsächliche Ausmaß bleibe aber unklar, weil Daten zu Exekutionen in dem Land als Staatsgeheimnis gelten. Im Iran wurden 2025 mehr als 2100 Hinrichtungen erfasst. In Saudi-Arabien waren es mehr als 350. Auch in den USA stieg die Zahl auf fast 50. Bundesfinanzminister Klingbeil hat vor den wirtschaftlichen Folgen des Iran-Krieges und der Blockade der Straße von Hormus gewarnt. Vor seiner Abreise zum Treffen der G7-Finanzminister sagte Klingbeil, es müsse alles getan werden, um den Konflikt zu beenden und freie Seewege zu gewährleisten. Aus der NDR-Nachrichtenredaktion Pascal Küpper.
3: Den Vorsitz der G7, also der Allianz westlicher Industrienationen, hat aktuell Frankreich. Deshalb treffen sich die Finanzminister von heute an in Paris. Für Klingbeil ist klar, dass Europa sich um Kooperation statt Konfrontation bemüht. Der SPD-Politiker sagt außerdem, Deutschland und Europa müssten krisenfester werden. Dafür sei es nötig, unabhängiger bei Rohstoffen, Energie und Lieferketten zu sein. In Paris soll deshalb auch mit Ministern aus Brasilien, Indien, Südkorea und Kenia gesprochen werden. Themen sind neben dem Welthandel auch der Kampf gegen Terrorismusfinanzierung und die weitere Unterstützung der Ukraine.
1: Bundesinnenminister Dobrindt will laut einem Bericht der Bild-Zeitung den Zivilschutz in Deutschland massiv ausbauen. Für zusätzliche Ausrüstung, Gebäude, Personal und Technik will die Bundesregierung demnach rund 10 Milliarden Euro bereitstellen. Aus Berlin Nicole Markwald.
4: Vorgesehen ist auch eine neue Stabsstelle im Bundesinnenministerium namens Kommando Zivile Verteidigung. Sie soll im Verteidigungsfall die Zusammenarbeit mit der Bundeswehr koordinieren. Im Kabinettsentwurf ist die Anschaffung von 1.000 neuen Spezialfahrzeugen und 110.000 Feldbetten geplant. Teil des Vorhabens ist auch, an 50 Standorten medizinische Eingreiftruppen für eine große Zahl von Verletzten aufzubauen. Ziel ist nach Angaben des CSU-Politikers eine stärkere Vernetzung für mehr Sicherheit.
1: In der zweiten Fußball-Bundesliga haben die niedersächsischen Clubs die Saison höchst unterschiedlich beendet. Während Hannover 96 am letzten Spieltag alle Aufstiegschancen verspielte, feierte Eintracht Braunschweig ganz knapp den Klassenerhalt. Aus der NDR-Sportredaktion Martin Seidemann.
5: Ein Tor machte den Unterschied. Dieser eine Treffer fehlte Hannover beim 3:3 gegen Nürnberg, um sich den Relegationsplatz und damit die Chance auf den Aufstieg zu sichern. Ein Tor rettete dagegen Braunschweig vor der Relegation und einen möglichen Abstieg in die dritte Liga. Denn um dieses eine Tor waren die Braunschweiger trotz der 0:1 Niederlage auf Schalke besser als Greuther Fürth. Die SV Elversberg feierte den direkten Aufstieg. Der SC Paderborn schaffte es in die Relegation und trifft dort jetzt auf den VfL Wolfsburg.
1: Und bei der Eishockey-Weltmeisterschaft in der Schweiz muss das deutsche Team um den Einzug ins Viertelfinale bangen. Die DEB-Auswahl verlor auch ihr zweites Vorrundenspiel gegen Lettland mit 0:2. Nächster Gegner ist heute Abend WM-Gastgeber Schweiz. Das waren die Nachrichten.
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7: Das Wetter im Nordwesten.
8: Derzeit ist es grau bei uns in Oldenburg und immer mal wieder leicht regnerisch. Im Laufe des restlichen Tages kann es immer mal wieder Regenschauer geben und gegen 15 Uhr gibt es dann sogar eine 70-prozentige Gewitterwahrscheinlichkeit. Morgen sieht das Ganze ein bisschen freundlicher aus. Bewölkt ist es zwar trotzdem, aber die Sonne kommt immer mal wieder raus. Das Ganze morgen sogar bei Höchstwerten von 18 Grad.
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8: Aufgepasst auf den Fernstraßen. Die A29 Anschlussstelle Oldenburg-Hafen zur Auffahrt in Richtung Osnabrück ist aktuell bis voraussichtlich Anfang Juni gesperrt. Im Stadtgebiet ist die Straßburger Straße zwischen dem Berliner Platz und der Donnerschwer Straße gesperrt. Es gibt auch abschnittsweise Sperrungen am Bahndamm und die Ludwigstraße ist weiterhin für den Kfz-Verkehr voll gesperrt. Dauerbaustellen gibt es noch immer in der Tirpitzstraße zwischen Tappenbeckstraße in Höhe der Hausnummer 33, in der Ziegelhofstraße Auguststraße Höhe Würzburger Straße und in der Alexanderstraße und der Nadorster Straße. Hier sind Teilabschnitte halbseitig gesperrt. Geblitzt wird auch noch unter anderem bei uns in Oldenburg, heute im Uhlhornsweg und im Badigsweg. Das war's mit dem Verkehr hier auf Oldenburg 1. Ich wünsche Ihnen eine gute und eine sichere Fahrt.

0: Regelmäßig berichten wir hier bei uns im Radio aus der Beratungstätigkeit der Arbeitslosen-Selbsthilfe Oldenburg. Guido Grüner hat uns etwas über zunehmende Termine beim Jobcenter und die Angst vor Sanktionen erzählt.
1: Die Leistung des Jobcenters als Bürgergeld zu etikettieren oder umzubenennen, das hat ja bei einigen Leuten für relativ wenig Verständnis gesorgt, aber ein Klima im Amt und ein bisschen konstruktiveres Umgehen mit Leuten, mit Qualifizierungen, mit Integrationskursen, mit Unterstützung für Alleinerziehende und, hat es etliches gebracht. Ist noch nie so ausreichend gelobt worden, aber das war schon eine Verbesserung. Die soll jetzt zurückgeschraubt werden. Gut, ich will jetzt nicht das ganze Gesetz, was sich da ändert, runterbeten, aber auf einen Punkt will ich hinweisen. Eine der Hauptansagen ist, die Leute sollen häufiger eingeladen werden zu Terminen, um sie besser vermitteln zu können. Und wenn sie dann nicht hinkommen, soll es Sanktionen geben. Was uns dann einfach aufgefallen ist dazu, die meisten Sanktionen, also das Streichen von Geld, passiert immer dann, wenn Menschen zu diesen Terminen nicht hingehen. Es geht gar nicht um Arbeitsvermittlung oder Ähnliches. Es geht gar nicht um das Reden über Qualifizierung, über Umorientierung, um Hilfen für die Familie oder so. Es geht einfach nur Gesicht zeigen bei dem Termin und wieder Tschüss. Viel mehr ist da ja nicht. Und wenn das Jobcenter viel mehr Leute einladen will, dann ist es Fließband. Andererseits ist es auch klar, Leute haben Angst vor diesen Terminen. Und ich denke mal schon, dass die Leute, die das Gesetz machen, wissen das. Und sie wissen, dass sie damit Sanktionen vorbereiten können und die Zahl der Sanktionen hochtreiben können und damit noch mehr dieses üble Gerede über Leistungsbezieher beim Jobcenter noch mehr anfachen können. Ich denke, das sollten wir uns nicht gefallen lassen. Und jeder kann was dagegen machen, nämlich unter anderem dadurch, dass man sagt, ich tue was dagegen, gegen die Angst, zu den Terminen zu gehen. Ich gehe da zu zweit hin. Ich verabrede mich und zum Zweiten überlege ich mir auch, was fordere ich von dem Amt? Welche Unterstützung brauche ich? Welchen Führerschein brauche ich? Welchen Staplerschein? Welchen Sprachkurs? Welchen EDV-Kurs? Was auch immer. Was ich denke, was bei meinem Berufsbild, was meiner beruflichen Situation oder Biografie, was ich als nächsten Qualifikationsschritt, Vermittlungsschritt, welches Praktikum, welchen Freiwilligendienst kann ich machen oder was auch immer. Dass ich so offensiv in das Gespräch gehe, nicht, dass ich dann wie die Maus auf die Schlange gucke, sondern genau umgekehrt. Dieses Fördern und Fordern umdrehen. Fordern, dass das Amt die Unterstützung auch im Bereich Arbeitsmarkt, Qualifizierung mir gibt, anstatt mich einfach nur mit irgendwelchen Vermittlungsvorschlägen zum Sklavenhändler oder ähnlichem drangsaliert, was ja bekanntermaßen zu nichts führt. Also die durchschnittliche Verweildauer beim Sklavenhändler sind höchstens 3 Monate. Das ist keine Integration in den Arbeitsmarkt. Und deshalb denke ich, man sollte Begleitung, Begleitschutz in der Nachbarschaft, im Sportverein, über die also zu diesen Terminen viel mehr wahrnehmen und das auch so nach der Art, keiner geht mehr allein zum Amt, die Termine wahrnehmen und sich vorher überlegen, was ist mein Ziel für diesen Termin? Was möchte ich? Und man kann ja auch diese Leute, diese Vermittler beim Arbeitsamt fragen oder beim Jobcenter fragen, was denken Sie denn? Was ist für mich der nächste Qualifikationsschritt, den ich brauche, damit ich wirklich eine Chance habe, eine Stelle zu kriegen? Alleine diese Frage zu stellen. Und das ist nämlich die Aufgabe, dass Sie unterstützen die Eingliederung. Und ich denke, das kann ein Programm zumindest für die zweite Jahreshälfte sein, dass man eben den Auftrag der Jobcenter, dass die einfach jede Menge Sanktionen aussprechen, unterläuft, indem man eben sagt, okay, wir gehen da alle hin, wir fordern was von denen und wir lassen uns nicht in Angst und Schrecken versetzen.
0: Das Beratungszentrum der Arbeitslosen-Selbsthilfe Oldenburg befindet sich in der Donnerschwerstraße 55. Informationen zu Beratung und Öffnungszeiten gibt es auch im Internet unter also-zentrum.de. 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

0: Deutschlands Lokalnachrichten. Mit mir für Sie im Studio ist jetzt Greta Böttger.
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3: Heute tagt der Ausschuss für allgemeine Angelegenheiten in einer öffentlichen Sitzung. Auf der Tagesordnung steht neben einer Einwohnerfragestunde auch ein Bericht zur Beratung von nicht öffentlichen Tagesordnungspunkten im Veranstaltungsausschuss sowie die Feststellung der Beschlussfähigkeit. Die Sitzung beginnt um 16.45 Uhr im Sitzungssaal der Alten Fliver. Heute startet die Sanierung der Unterstände von der Amalienbrücke. Die mehr als 4 Jahrzehnte alte Dacheindeckung hat Spuren hinterlassen. Damit die Konstruktion nun wieder zuverlässig schützt, werden Dachbeleuchtung sowie Stahlteile in 4 Bauabschnitten instand gesetzt. Der Abschluss der Erneuerungsarbeiten ist für den Herbst vorgesehen. Die BürgermeisterInnen von 12 Städten sind in Oldenburg zur Oberbürgermeisterkonferenz des Niedersächsischen Stadttages zusammengekommen, geleitet von Oberbürgermeister Krogmann. Dabei standen aktuelle Themen der Kommunalpolitik im Fokus, unter anderem Maßnahmen zum Bürokratieabbau sowie die geplante Strukturreform der Kinder- und Jugendhilfe. Zudem verständigen sich TeilnehmerInnen darauf, ihre Interessen weiterhin mit Nachdruck zu verteidigen.
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0: Wir starten mit einer dicken Wolkendecke in den Montagmorgen. Immer mal wieder kann Regen runterkommen, derzeit bei 12 Grad. Im Laufe des restlichen Tages kann es dann immer mal wieder Regenschauer geben und gegen 15 Uhr gibt es dann sogar eine 70-prozentige Gewitterwahrscheinlichkeit. Morgen sieht es dann ein bisschen freundlicher aus, größtenteils bewölkt, aber immerhin mit etwas Sonne zwischendurch bei Höchstwerten von 18 Grad.
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0: Aufgepasst auf den Fernstraßen. Die A29 Anschlussstelle Oldenburg-Hafen zur Auffahrt in Richtung Osnabrück ist bis voraussichtlich Juni gesperrt. Im Stadtgebiet gibt es auch Sperrungen. Unter anderem ist die Straßburger Straße zwischen dem Berliner Platz und der Donnerschwer Straße gesperrt. Es gibt abschnittsweise Sperrungen am Bahndamm und die Ludwigstraße ist gesperrt. Die Dauerbaustellen gibt es auch weiterhin. Einmal in der Tirpitzstraße, in der Tappenbeckstraße in Höhe der Hausnummer 33, in der Ziegelhofstraße zwischen Auguststraße und Würzburger Straße und Alexanderstraße und Nadorster Straße sind in Teilabschnitten halbseitig gesperrt. Geblitzt wird unter anderem am Uhlhornsweg und im Badigsweg. Das war's mit dem Verkehr hier auf Oldenburg 1. Ich wünsche Ihnen eine gute und eine sichere Fahrt.

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In der Uni Oldenburg wird heute der Film Die Strafdivision 999 gezeigt. Er behandelt deutsche Deserteure, die im Zweiten Weltkrieg an der Seite des griechischen Widerstands gekämpft haben. Im Anschluss findet ein Gespräch mit Dr. Gregor Kritidis statt. Beginn ist im Bibliothekssaal der Uni heute ab 19 Uhr. Im Casablanca wird heute ein Dokumentarfilm gezeigt. Bowlingtreff heißt dieser. Er ist Teil der Reihe Architektur und Film und hier wirft das Casablanca den Blick auf Filme, die sich in unterschiedlicher Weise mit Architektur beschäftigen. Der heutige Film beschäftigt sich mit einem Bowlingcenter im Leipzig der 80er Jahre. Los geht's im Casablanca ab 19.30 Uhr. Der ADFC Oldenburg bietet heute eine Radtour für Frauen an. Dabei wird auf einer Streckenlänge von 40 Kilometer durch das Umland geradelt. Abfahrt ist heute ab 17.30 Uhr am Infoladen des ADFC in der Ziegelhofstraße. Eine Anmeldung erfolgt online unter oldenburg.adfc.de.

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1: Um 9 Uhr mit Michael Hafke. Der Expertenrat für Klimafragen stellt heute einen Prüfbericht zum aktuellen Stand des Klimaschutzes in Deutschland vor. Die Frage ist, ob die Regierung die Ziele in diesem Bereich einhält oder nicht. Die Fachleute haben unter anderem analysiert, wie viel CO2 im vergangenen Jahr ausgestoßen wurde. Felix Tenbaum in Berlin erklärt, wie die Experten arbeiten.
2: Der Expertenrat macht immer zusätzlich zum Rückblick auch eine sogenannte Projektion, berechnet also, wie es mit den Klimazielen in der Zukunft aussieht, wenn wir so weitermachen. Wie jetzt. Da gab es in der Vergangenheit schon auch mal schlechte Noten. Spätestens in den 2030er Jahren wird es nach Meinung der Fachleute schwierig, die Klimaziele einzuhalten. Dazu kommt noch Kritik am neuen Klimaschutzprogramm, das Bundesumweltminister Carsten Schneider im Frühjahr vorgestellt hat. Das hält der Expertenrat für unzureichend und außerdem ist ja noch gar nicht klar, was es bedeutet, dass Heizen mit Öl und Gas länger erlaubt bleiben soll.
1: Die Zahl der weltweit erfassten Hinrichtungen ist laut Amnesty International im vergangenen Jahr massiv gestiegen. Die Menschenrechtsorganisation listet mehr als 2700 Exekutionen in 17 Ländern auf. Das sei ein Anstieg von 78% im Vergleich zum Vorjahr. Die weltweit höchste Zahl an Hinrichtungen wird laut Amnesty in China vollstreckt. Das tatsächliche Ausmaß bleibe aber unklar, weil Daten zu Exekutionen in dem Land als Staatsgeheimnis gelten. Im Iran wurden 2025 mehr als 2100 Hinrichtungen erfasst. In Saudi-Arabien waren es mehr als 350. Auch in den USA stieg die Zahl auf fast 50. In Paris kommen heute die Finanzminister der G7-Staaten zusammen, um über die Lage der Weltwirtschaft zu beraten. Bundesfinanzminister Klingbeil warnte im Vorfeld vor den Folgen, sollte der Iran-Krieg noch länger andauern. Aus Paris, Julia Borutta.
3: Vor seinem Abflug nach Paris betonte Bundesfinanzminister Lars Klingbeil, der Iran-Krieg bedrohe die wirtschaftliche Entwicklung massiv. Es müsse alles getan werden, um den Krieg dauerhaft zu beenden, die Region wieder zu stabilisieren und freie Seewege durch die Straße von Hormuz zu gewährleisten. Es sei wirtschaftlich und politisch von entscheidender Bedeutung, dass Deutschland und Europa unabhängiger und krisenfester werden.
1: Bundesinnenminister Dobrindt will laut einem Bericht der Bild den Zivilschutz in Deutschland massiv ausbauen. Für zusätzliche Ausrüstung, Gebäude, Personal und Technik will die Bundesregierung demnach rund 10 Milliarden Euro bereitstellen. Aus Berlin, Nicole Markwald.
4: Vorgesehen ist auch eine neue Stabsstelle im Bundesinnenministerium namens Kommando Zivile Verteidigung. Sie soll im Verteidigungsfall die Zusammenarbeit mit der Bundeswehr koordinieren. Im Kabinettsentwurf ist die Anschaffung von 1.000 neuen Spezialfahrzeugen und 110.000 Feldbetten geplant. Teil des Vorhabens ist auch, an 50 Standorten medizinische Eingreiftruppen für eine große Zahl von Verletzten aufzubauen. Ziel ist nach Angaben des CSU-Politikers eine stärkere Vernetzung für mehr Sicherheit.
1: Bundesgesundheitsministerin Warken sieht nach dem Ausbruch der Ebola-Krankheit in der Demokratischen Republik Kongo und in Uganda keinen akuten Handlungsbedarf für Deutschland. Die Gefahr einer Pandemie sei nahezu ausgeschlossen, sagte die CDU-Politikerin im ARD-Bericht aus Berlin. Die Weltgesundheitsorganisation WHO hatte wegen des Ebola-Ausbruchs in den beiden afrikanischen Staaten den internationalen Notstand ausgerufen. Aus Berlin, Maximilian Ulrich.
5: Gesundheitsministerin Warken, die gerade an der WHO-Tagung in Genf teilnimmt, sagte, der WHO-Gesundheitsnotstand diene vor allem dazu, die Behörden in den betroffenen afrikanischen Ländern zu unterstützen, etwa um größere Feste abzusagen. Ebola-Viren übertragen sich nicht über die Luft, sondern nur beim Kontakt mit Körperflüssigkeiten von Infizierten. Bereits 2014 und 2019 hatte die WHO den internationalen Gesundheitsnotstand aufgrund von Ebola-Ausbrüchen in Afrika ausgerufen.
1: Bei einem Erdbeben im Süden Chinas sind mindestens 2 Menschen ums Leben gekommen. Die Erdstöße der Stärke 5,2 ereigneten sich in der vergangenen Nacht in der Stadt Liuzhou. Laut der staatlichen Nachrichtenagentur Xinhua stürzten mehrere Häuser ein. Mehr als 7000 Menschen mussten in Sicherheit gebracht werden. Und das waren die Nachrichten.
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7: Das Wetter im Nordwesten. Es ist grau bei uns in Oldenburg. Immer mal wieder leicht regnerisch, derzeit bei Werten um 12 Grad. Im Laufe des Tages kann es immer mal wieder Regenschauer geben. Gegen 15 Uhr gibt es dann auch eine 70-prozentige Gewitterwahrscheinlichkeit. Morgen sieht es ein bisschen freundlicher aus. Wir starten zwar ebenfalls mit ein paar Wolken in den Tag, aber dann lässt sich die Sonne immer mal wieder blicken und morgen schön bei sommerhaften Temperaturen um 18 Grad.
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7: Aufgepasst auf den Fernstraßen. Auf der A28 leer in Richtung Oldenburg befinden sich Gegenstände auf der Fahrbahn an der Ausfahrt zum Zwischenahner Meer. Hier liegen Gegenstände auf der Fahrbahn. Aufgepasst auch auf der A29 Anschlussstelle Oldenburg-Hafen zur Auffahrt in Richtung Osnabrück. Diese ist noch bis Anfang Juni gesperrt. Aufgepasst auch im Stadtgebiet. Hier ist die Straßburger Straße zwischen dem Berliner Platz und der Donnerschwer Straße gesperrt. Es gibt abschnittsweise Sperrungen am Bahndamm und auch die Ludwigstraße ist voll gesperrt. Dauerbaustellen gibt es weiterhin in der Tirpitzstraße, in der Ziegelhofstraße und die Alexanderstraße und die Nadorster Straße sind weiterhin in Teilabschnitten halbseitig gesperrt. Geblitzt wird in Oldenburg am Uhlhornsweg und im Badigsweg. Das war's mit dem Verkehr hier auf Oldenburg 1. Ich wünsche Ihnen eine gute und eine sichere Fahrt.

0: Der Gefängnispsychologe Douglas Kelly bekommt 1945 die Aufgabe, sich mit den Gefangenen vor den Nürnberger Prozessen zu beschäftigen, um herauszufinden, was sie zu solchen Verbrechen befähigt hat. Besonders angetan hat es ihm dabei Hermann Göring, lange Zeit die Nummer 2 im NS-Regime. Den heutigen Kinotipp zu Nürnberg präsentiert Ihnen Thjörben Radke.
1: Dr. Kelly, das Hauptquartier hält Sie für einen erstklassigen Psychiater. Sie werden die geistige Gesundheit der Gefangenen überprüfen und sicherstellen. Ihr besonderes Augenmerk richten Sie auf Göring.
2: Er wurde 39 zu Hitlers Nachfolger ernannt und ist der hochrangigste deutsche Militäroffizier aller Zeiten.
3: Wir schreiben das Jahr 1945. Der Krieg ist vorbei, Europa liegt in Trümmern und in Nürnberg bereitet man sich darauf vor, das, was noch vom NS-Regime übrig ist, zur lang erwarteten Rechenschaft zu führen. Der prominenteste unter ihnen, das ist Hermann Göring, einer der mächtigsten Männer unter Hitler. Der US-amerikanische Gefängnispsychologe Douglas Kelly hat nun die Aufgabe zu schauen, ob dieser überhaupt prozesstauglich ist.
4: Und dass Sie ein Narzisst sind. Mit einer ausgeprägten und aggressiven Fantasiewelt, mit einem starken Ehrgeiz und dem Drang, die Welt, wie Sie sie vorfinden, Ihrem eigenen Denkmuster zu unterwerfen.
5: Und davon wurden Sie wirklich überrascht?
3: Also besucht Kelly den Kriegsverbrecher regelmäßig in seiner Zelle, um sich ein Bild von ihm zu machen. Aber das manipulative Talent Görings macht sich auch bei ihm bemerkbar. Kelly wird mehr und mehr besessen davon, das Böse zu verstehen und nähert sich Göring auf unberuhigende Art und Weise an. Zeitgleich ist einer der obersten Richter der USA, Robert H. Jackson, stets bemüht, das Tribunal überhaupt zustande zu bringen.
6: Ich werde Hermann Göring in den Zeugenstand rufen und er wird der Welt erzählen, was er getan hat. Damit so etwas nie wieder passieren kann.
3: Die Regie für Nürnberg übernahm James Vanderbilt, der auch das Drehbuch schrieb, welches auf dem Buch Der Nazi und der Psychiater des Schriftstellers Jack L. High basiert. Vanderbilt ist vor allem für sein Drehbuch für Zodiac, die Spur des Killers, bekannt, mit dem er für 6 Filmpreise nominiert wurde. Es ist erst der 2. Film, bei dem Vanderbilt Regie führte. In den Hauptrollen von Nürnberg stecken mit Russell Crowe als Hermann Göring und Rami Malek als Douglas Kelly gleich 2 Oscar-Preisträger. Ergänzt werden die beiden durch Michael Shannon in der Rolle des obersten Richters Robert H. Jackson, dem Oscar-nominierten Robert E. Grant als Lord Kanzler Sir David Maxwell Fife und John Slattery als Colonel Burton C. Andrews.
7: Scheiße, das ist Hermann Göring.
8: Wer?
7: Hitlers Stellvertreter. Der designierte Führer.
8: Meine Herren, ich ergebe mich Ihnen ganz förmlich.
3: Die Kritiken zu Nürnberg fallen durchwachsen aus. Während auf Rotten Tomatoes der Großteil der Zuschauerschaft den Film als positiv bewertet, sieht es bei Rezensionen von Kritikern oft anders aus. Besonders kontrovers ist dabei die Besetzung von Russell Crowe in der Rolle des Hermann Göring. Von filmstarts.de heißt es einerseits, es sei schwierig, den Schauspieler zu vergessen und es fehle in Crowes Schauspiel an Authentizität. Nürnberg funktioniere besser als Gerichtspsychothriller und weniger als Dokumentarfilm. Andererseits schrieb Peter Osterried auf programmkino.de, Crowe fülle die Rolle Görings exzellent aus und verleihe dem Mann einen Charme, mit dem man die Sympathie, die Kelly für ihn empfindet, auch nachvollziehen könnte. Auch versucht der Film, 2 verschiedene Handlungsstränge zusammenzuführen. Die Bemühungen von Robert Jackson, das Tribunal überhaupt stattfinden zu lassen, kommen demnach trotz guter Umsetzung ein wenig kurz.
9: Ich werde der Schlinge des Henkers entkommen.
10: Sie sind sehr überzeugt von sich.
9: Niemand hat mich je besiegt.
0: Nürnberg läuft heute um 17.45 Uhr bei uns im Oldenburg im Casablanca-Kino.

0: Wir haben es 9.30 Uhr, also wieder Zeit für die Lokalnachrichten hier bei Oldenburg 1. Für Sie im Studio ist heute Greta Böttger.
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3: Heute tagt der Ausschuss für allgemeine Angelegenheiten in einer öffentlichen Sitzung. Auf der Tagesordnung steht neben einer Einwohnerfragestunde auch ein Bericht zur

0: Beratung von nicht öffentlichen Tagesordnungspunkten im Verwaltungsausschuss. Die Sitzung beginnt heute um 16.45 Uhr im Sitzungssaal der Alten Fleiber. Heute startet die Sanierung der Unterstände an der Amalienbrücke. Die mehr als 4 Jahrzehnte alte Dacheindeckung hat Spuren hinterlassen. Damit die Konstruktion nun wieder zuverlässig schützt, werden Dach, Beleuchtung und sowie Stahlteile in 4 Bauabschnitten instand gesetzt. Der Abschluss der Erneuerungsarbeiten ist für den Herbst vorgesehen. Die OberbürgermeisterInnen von 12 Städten sind in Oldenburg zur Oberbürgermeisterkonferenz des Niedersächsischen Städtetages zusammengekommen, geleitet von Oberbürgermeister Krockmann. Dabei standen aktuelle Themen der Kommunalpolitik im Fokus, unter anderem Maßnahmen zum Bürokratieabbau sowie die geplante Strukturreform der Kinder- und Jugendhilfe. Zudem verständigten sich die Teilnehmerinnen darauf, ihre Interessen weiterhin mit Nachdruck zu vertreten.
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3: Derzeit ist es grau und regnerisch bei uns in Oldenburg. Es regnet immer mal wieder, bei Höchstwerten heute um 13 Grad. Gegen 15 Uhr gibt es dann eine 70-prozentige Gewitterwahrscheinlichkeit. Morgen sieht das ein bisschen freundlicher aus. Uns erwartet zwar auch eine dicke Wolkendecke ab und zu, schaut da aber die Sonne raus. Morgen bei sommerhaften Werten von um die 18 Grad.
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3: Aufgepasst auf den Fernstraßen. Die A29 Anschlussstelle Oldenburg-Hafen zur Auffahrt in Richtung Osnabrück ist aktuell noch bis Juni gesperrt. Aufgepasst auch im Stadtgebiet. Hier ist die Straßburger Straße zwischen dem Berliner Platz und der Donnerschwäher Straße gesperrt. Es gibt abschnittsweise Sperrungen am Bahndamm und die Ludwigstraße ist noch immer voll gesperrt. Dauerbaustellen gibt es weiterhin in der Tirpitzstraße, in der Ziegelhofstraße und Alexanderstraße und Nadorster Straße sind weiterhin in Teilabschnitten halbseitig gesperrt. Geblitzt wird bei uns unter anderem im Uhlhornsweg und am Badigsweg. Das war's mit dem Verkehr hier auf Oldenburg 1. Ich wünsche Ihnen eine gute und eine sichere Fahrt.

Sie haben mal wieder so richtig Lust, sich zu streiten? Das sagt wahrscheinlich niemand über sich selbst. Dabei ist Streiten oft gar nicht so verkehrt, denn ein Streit kann auch ein Dialog sein. Und um richtig streiten zu können, bietet die Gemeinwesenarbeit in Kreienbrück nun einen Workshop zum Thema Streiten an. Hier wird die Frage gestellt, wie können wir respektvoll miteinander streiten? Woher bekommen wir auch den Mut zum Streiten? Hier gibt's am 5. Juni ab 14 Uhr einen Workshop im Stadtteiltreff Kreienbrück. Hier stehen diese Fragen im Mittelpunkt und man muss auch nicht immer einer Meinung sein, das ist ganz normal. Wichtig ist aber, sich mit anderen Meinungen auch auseinanderzusetzen und es ist wichtig, über manche Dinge eben auch zu streiten. Streit gehört nämlich zum Leben dazu, wie auch Familie, in der Nachbarschaft oder im Ehrenamt mit Menschen über Themen zu diskutieren. Der Workshop wird geleitet von Max Barnewitz aus dem Projekt Streitförderer. Und der kommt dann extra nach Kreienbrück und bietet diesen Workshop an. Wenn Sie da mitmachen wollen und lernen wollen, wie man sich denn richtig streitet, können Sie das machen. Bis Mittwoch ist noch die Gelegenheit dazu, sich anzumelden für den Workshop am 5. Juni. Der Workshop wird organisiert von der Gemeinwesenarbeit Kreienbrück. Da können Sie sich entweder telefonisch oder per Mail an gwa-kreienbrück@stadt-oldenburg.de anmelden.

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In der Uni Oldenburg wird heute der Film Die Strafdivision 999 gezeigt. Er behandelt deutsche Deserteure, die im Zweiten Weltkrieg an der Seite des griechischen Widerstands gekämpft haben. Im Anschluss findet dann ein Gespräch mit Dr. Gregor Kritidis statt. Beginn ist im Bibliothekssaal der Uni heute ab 19 Uhr. Das Casablanca-Kino zeigt heute den Dokumentarfilm Bowlingtreff. Als Teil der Reihe Architektur und Film wirft das Casablanca den Blick auf Filme, die sich in unterschiedlicher Weise mit Architektur beschäftigen. Der heutige Film beschäftigt sich mit einem Bowlingcenter im Leipzig der 80er Jahre. Los geht's mit Bowlingtreff im Casablanca heute um 19.30 Uhr. Der ADFC Oldenburg bietet heute eine Radtour für Frauen an. Dabei wird auf einer Streckenlänge von ungefähr 40 Kilometern durch das Umland geradelt. Abfahrt ist heute ab 17.30 Uhr am Infoladen des ADFC in der Ziegelhofstraße. Eine Anmeldung ist erforderlich, das können Sie tun unter oldenburg.adfc.de.

Das war's auch schon wieder mit dem Morgen hier auf dem Lokalsender Oldenburg 1. Mein Name ist Larissa Helmke und wir hören uns wieder nächste Woche Montag ab 7 Uhr. Hier übernimmt jetzt gleich Alexander Stargardt für den Vormittag.

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1: Um 10 Uhr mit Michael Hafke. Der Klimaschutz in Deutschland ist ins Stocken geraten. Das geht aus dem neuen Prüfbericht des Expertenrats für Klimafragen hervor, in dem die aktuellen Daten zur Treibhausgasemission aufgelistet werden. Aus Berlin Maximilian Ulrich.
2: Die Berechnungen des Expertenrats für Klimafragen ergeben, im letzten Jahr blieben die deutschen Treibhausgasemissionen nahezu konstant. In den nächsten Jahren sinken die Emissionen wohl zu langsam. Ab 2030 wird Deutschland laut Projektion des Expertenrats zahlreiche Klimaziele wahrscheinlich deutlich verfehlen. Ein Grund dafür könne auch das neue Heizungsgesetz sein, das die Koalition in der letzten Woche beschlossen hat. Der Expertenrat kritisiert außerdem das im März vorgestellte Klimaschutzprogramm der Bundesregierung als unzureichend und warnt die Regierung vor weiteren Klagen gegen ihre Klimapolitik. Deutschland hat sich gesetzlich verpflichtet, bis 2045 unterm Strich keine Treibhausgase mehr auszustoßen. Beim Verfehlen bestimmter Zwischenziele drohen schon 2030 Strafzahlungen auf EU-Ebene.
1: Die Zahl der Hinrichtungen ist im vergangenen Jahr laut Amnesty International stark gestiegen. Die Menschenrechtsorganisation berichtet von weltweit mehr als 2700 vollstreckten Todesstrafen. Aus der NDR Nachrichtenredaktion Christiane Rüther.
3: Amnesty zufolge hat sich die Zahl der Hinrichtungen damit im Vergleich zu 2024 fast verdoppelt und den höchsten Stand seit mehr als 40 Jahren erreicht. Der Anstieg geht laut Amnesty auf wenige Staaten zurück, allen voran der Iran. Dort könne man aktuell auf bedrückendste Weise mitverfolgen, wie Staaten die Todesstrafe systematisch einsetzen, um Menschen zum Schweigen zu bringen, benachteiligte Gruppen zu unterdrücken und Angst zu verbreiten. Die rund 2700 erfassten Hinrichtungen sind aber nur ein Teil dessen, was wirklich geschieht. So gelten Hinrichtungen in China als Staatsgeheimnis. Allein dort hat es laut Amnesty vermutlich tausende vollstreckte Todesstrafen gegeben. Auch Zahlen zum Beispiel aus Vietnam oder Nordkorea liegen nicht vor.
1: Der geplante Fehmarn-Belt-Tunnel zwischen Deutschland und Dänemark wird noch später als geplant und in zwei Schritten eröffnet. Zunächst solle der Straßenteil für den Verkehr freigegeben werden, die Eisenbahnverbindung erst zu einem späteren Zeitpunkt, teilte der staatliche dänische Tunnelbauherr mit. Als Grund werden neben technischen Problemen beim Bau des Tunnels Verzögerungen bei der Bahnanbindung auf deutscher Seite angegeben. Neue Termine nennt die Baugesellschaft nicht. Die dänische Zeitung Børsen berichtet aber, dass die Straßenverbindung durch den 18 Kilometer langen Tunnel zwischen den Inseln Fehmarn und Lolland frühestens 2032 eröffnet werden soll. Der ursprünglich geplante Termin war 2029. Bundesinnenminister Dobrindt will laut einem Bericht der Bild den Zivilschutz in Deutschland massiv ausbauen. Für zusätzliche Ausrüstung, Gebäude, Personal und Technik will die Bundesregierung demnach rund 10 Milliarden Euro bereitstellen. Aus Berlin Nicole Markwald.
4: Vorgesehen ist auch eine neue Stabsstelle im Bundesinnenministerium namens Kommando Zivile Verteidigung. Sie soll im Verteidigungsfall die Zusammenarbeit mit der Bundeswehr koordinieren. Im Kabinettsentwurf ist die Anschaffung von 1.000 neuen Spezialfahrzeugen und 110.000 Feldbetten geplant. Teil des Vorhabens ist auch, an 50 Standorten medizinische Eingreiftruppen für eine große Zahl von Verletzten aufzubauen. Ziel ist nach Angaben des CSU-Politikers eine stärkere Vernetzung für mehr Sicherheit.
1: In Rheinland-Pfalz wählt der Landtag heute einen neuen Ministerpräsidenten. Zur Wahl steht CDU-Chef Schnieder, der künftig eine Koalition mit der SPD anführt. Ein Bündnis aus den beiden Parteien hat es in Rheinland-Pfalz bislang noch nie gegeben. In den vergangenen 35 Jahren hatte stets die SPD den Regierungschef oder die Regierungschefin gestellt. Im Mainzer Landtag sind außerdem noch die AfD und die Grünen vertreten. Die Zahl der Baugenehmigungen in Deutschland ist weiter gestiegen. Laut dem Statistischen Bundesamt wurden im März 21.800 Wohnungen in neuen oder bestehenden Gebäuden genehmigt. Das sind 11,5% mehr als im März 2025. Nimmt man die ersten drei Monate des Jahres zusammen, hat sich der Aufwärtstrend im Vergleich zum Vorjahreszeitraum etwas abgeschwächt. Die meisten der neu genehmigten Wohnungen liegen in Mehrfamilienhäusern, gefolgt von Ein- und Zweifamilienhäusern. Und das waren die Nachrichten.
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6: Das Wetter im Nordwesten.
7: Kein wirklich schönes Wetter derzeit bei uns in Oldenburg. Es ist grau und leicht regnerisch bei Temperaturen von 13 Grad. Im Laufe des restlichen Tages wird es dann leider auch nicht wirklich besser. Dabei kann es dann immer wieder mal zu Regenschauern kommen und gegen 15 Uhr erwarten wir sogar eine 70%ige Gewitterwahrscheinlichkeit. In der Nacht ist es dann bewölkt und neblig und die Temperaturen sinken auf etwa 6 Grad ab. Und der morgige Dienstag ist dann größtenteils bewölkt mit ein paar Sonnenstrahlen bei Temperaturen von 18 Grad.
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7: Aufgepasst auf der A29. Weiterhin besteht unsere Meldung von der Anschlussstelle Oldenburg-Hafen zur Auffahrt in Richtung Osnabrück. Diese ist aktuell bis voraussichtlich Anfang Juni gesperrt. Im Stadtgebiet ist die Straßburger Straße zwischen dem Berliner Platz und der Donnerschwer Straße gesperrt. Dann gibt es noch abschnittsweise Sperrungen am Bahndamm und die Ludwigstraße ist voll gesperrt. Dann haben wir noch ein paar Dauerbaustellen hier bei uns in Oldenburg, und zwar einmal in der Tirpitzstraße bis Tappenbeckstraße bis Haus Nummer 33. Eine weitere befindet sich in der Ziegelhofstraße, Auristraße bis Würzburger Straße. Und dann haben wir noch ein paar halbseitige Sperrungen, und zwar einmal in der Alexanderstraße und Nahtosterstraße. Diese sind in Teilabschnitten halbseitig gesperrt. Und Blitzer befinden sich heute einmal im Uhlhornsweg sowie im Barkdieksweg. Und das waren sie auch schon wieder. Unsere Verkehrsmeldungen hier bei Oldenburg 1, Ihrem Lokalsender. Sie hören nun die Sendung am Vormittag im Studio für Sie. Für die nächsten 3 Stunden, Alex Stargardt. Und jetzt habe ich für Sie Ed Sheeran, und zwar mit Galway Girl.

0: Seit Anfang Mai sind wieder Mauersegler in Oldenburg unterwegs. Was das Besondere an diesem Vogel ist, das hat Manuela Volksuhl vom NABU Oldenburg-Torben Radke erzählt.
1: Das Faszinierende an diesem Vogel ist, dass er in der Luft bleibt und nicht wirklich landet. Es sei denn, er ist schwach oder kann sich auf seinen Flügeln nicht halten, weil er Verletzungen hat. Er ist ein komplett schwarzer Vogel. Man kennt die Silhouette, wenn man in der Stadt nach oben schaut. Er sieht so ein bisschen wie eine Schwalbe aus. Er ist keine Schwalbe, also er ist auch nicht verwandt mit den Schwalben. Er gehört zu den Seglervögeln. Der Mauersegler hat einen ganz anderen Flug als die Schwalbe. Also er hat im Grunde ganz spitze, lange Flügel und man sieht ihn kaum flattern. Also man sieht ihn immer nur segeln und schweben. Er schläft in der Luft. Er paart sich vor Mai auch in der Luft.
2: Wie muss man sich das vorstellen, dass der Vogel in der Luft schläft? Wie sieht das aus?
1: Also ganz wissenschaftlich weiß ich das gar nicht so ganz genau. Ich habe mal gehört, dass das im Grunde so ein bisschen wie bei Fischen, bei Delfinen ist. Die schlafen ja auch mit der halben Gehirnhälfte. Die sind im Grunde halbseitig im Gehirn aktiv, halbseitig nicht. Unverpaarte Vögel kreisen ganz oft abends in die Luft, in die Höhe und erst am Morgen schrauben sie sich wieder runter. Wenn sie dann so ganz oben schweben und in diesen Kreisen ziehen, ist es so, dass die eine Gehirnhälfte schläft und die andere Gehirnhälfte wach ist.
2: Wenn die jetzt so viel rumfliegen und quasi kaum auf den Boden kommen, ist es doch bestimmt auch schwierig nachzuverfolgen, wie viele es davon gibt und so den Bestand anzuschauen, oder?
1: Ja, also das haben wir die letzten Jahre jetzt mit den NABU-Gruppen zusammen gemacht, mit Ehrenamtlichen haben wir versucht herauszufinden, wo brüten sie überhaupt, wie viele gibt es in Oldenburg. Und wir machen das jetzt seit 2018, aber ich würde mich immer noch nicht wirklich festlegen wollen, eine Zahl für Oldenburg zu nennen. Man geht im Grunde zum Mauersegler-Kartieren, geht man durch die Straßen und guckt, wo hört man sie rufen, wo sieht man sie. Und wenn man Glück und ganz viel Geduld hat, dann sieht man sie auch in die Nester einfliegen. Also die brüten ja unterm Dach, meist in offenen kleinen Dachziegeln oder hinter dem Dachkasten in Verstecken und Ecken vom Dach, meist ohne Nistmaterial. Also die brüten oft auf dem blanken Boden, haben sie 2, 3 Eier liegen. Man sieht sie im Grunde dann, wenn sie einfliegen und das ist im Grunde eine Glückssache. Da braucht man Geduld, muss man stehen bleiben und lange warten. Und das macht auch die Schwierigkeit der Bestandserfassung aus. Andere Vögel kartiert man ja im Grunde dadurch, erzählt man dadurch, dass man den Gesang hört und dann die einzelnen Vögel versucht zu erfassen. Beim Mauersegler ist das oft so, die sind sehr gesellige Vögel. Also wenn man da einen sieht, hat man meistens Glück, dass man noch einen zweiten sieht. Und wenn dann recht warmer Sommerabend ist, fangen die an, ihre Sozialspiele zu machen. Das nennt man Screaming Parties. Also dann fliegen sie im Grunde durch diese Häuserschluchten in der Stadt und jagen sich gegenseitig, schaukeln sich gegenseitig so ein bisschen hoch. Diese Screaming Parties, die locken von allen Vierteln die Vögel an. Und es kann dann sein, dass man vielleicht an einer Stelle steht, wo vielleicht jetzt 10 Brutpaare sind, aber am Ende hat man irgendwie 60 Vögel in der Luft. Das dann so auseinander zu klamüsern, welcher Vogel brütet jetzt wo, das haben wir jetzt die Erfahrung gemacht, das funktioniert nur bedingt. Und deswegen versuchen wir von den Ehrenamtlichen von der NABU-Gruppe Brutstellen herauszufinden, weil in den letzten Jahren ist es ja immer mehr dazu übergegangen, dass Gebäude gedämmt werden müssen, was ja auch energetisch gesehen und klimatechnisch gesehen unbedingt sinnvoll ist. Nur leider geht das oft zu Lasten von Mauerseglern oder auch von Fledermäusen oder anderen Gebäudebrütern, wenn das Gebäude im Grunde abgesiegelt wird. Wir versuchen im Grunde jetzt erstmal eine Kenntnis, eine Grundlage dafür zu schaffen, dass man weiß, wo brüten sie überhaupt, dass man dann Rücksicht auf die Vogelarten bzw. auch Fledermausarten am Gebäude nehmen kann.
0: Auch Sie können dem NABU behilflich sein, indem Sie eine Mauerseglerbruchstelle melden, sollten Sie eine sehen. Das Ganze geht unter www.nabu-oldenburg.org.

0: Coalition von Aloe Black war das und nun ist es auch schon wieder 10.30 Uhr und damit ein weiteres Mal Zeit für unsere Oldenburg 1 Lokalnachrichten. Diese hat nun für Sie Greta Böttger.
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2: Heute tagt der Ausschuss für allgemeine Angelegenheiten in einer öffentlichen Sitzung. Auf der Tagesordnung steht neben einer Einwohnerfragestunde auch ein Bericht zur Beratung von nicht öffentlichen Tagesordnungspunkten im Verwaltungsausschuss. Die Sitzung beginnt heute um 16.45 Uhr im Sitzungssaal der Alten Fliber. Heute startet die Sanierung der Unterstände an der Amalienbrücke. Die mehr als 4 Jahrzehnte alte Dacheindeckung hat Spuren hinterlassen. Damit die Konstruktion nun wieder zuverlässig schützt, werden Dach, Beleuchtung sowie Stahlteile in 4 Bauabschnitten instand gesetzt. Der Abschluss der Erneuerungsarbeiten ist für den Herbst vorgesehen. Die OberbürgermeisterInnen von 12 Städten sind in Oldenburg zur Oberbürgermeisterkonferenz des Niedersächsischen Städtetages zusammengekommen, geleitet von Oberbürgermeister Krockmann. Dabei standen aktuelle Themen der Kommunalpolitik im Fokus, unter anderem Maßnahmen zur

0: Bürokratieabbau sowie die geplante Strukturreform der Kinder- und Jugendhilfe. Zudem verständigten sich die Teilnehmerinnen darauf, ihre Interessen weiterhin mit Nachdruck zu vertreten.
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3: Immerhin nicht mehr ganz so regnerisch, aber immerhin noch grau und bedeckt ist es bei uns in Oldenburg bei Temperaturen von 13 Grad. Im Laufe des restlichen Tages kann es dann immer wieder noch zu Regenschauern kommen und gegen 15 Uhr erwarten wir sogar eine 70%ige Gewitterwahrscheinlichkeit. In der Nacht ist es dann nachts bewölkt und nebelig und die Temperaturen sinken auf etwa 6 Grad ab. Der morgige Dienstag ist dann größtenteils bewölkt und wir erwarten sogar noch ein paar Sonnenstrahlen bei Höchsttemperaturen von maximal 18 Grad.
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3: Nichts los auf den Fernstraßen, bis auf unsere altbekannte Meldung von der A29 Anschlussstelle Oldenburg-Hafen. Diese ist weiterhin zur Auffahrt in Richtung Osnabrück, aktuell bis voraussichtlich Anfang Juni gesperrt. Dann haben wir noch ein paar Sperrungen im Stadtgebiet, und zwar einmal in der Straßburger Straße. Diese ist zwischen dem Berliner Platz und der Donnerschwer Straße derzeit gesperrt. Auch gesperrt ist die Straße am Bahndamm, und zwar abschnittsweise, und die Ludwigstraße, die ist derzeit vollgesperrt. Und dann haben wir auch noch ein paar Dauerbaustellen hier bei uns in Oldenburg, und zwar einmal in der Tirpitzstraße, in der Ziegelhofstraße, dann sind die Alexanderstraße und die Nahtosterstraße in Teilabschnitten halbseitig gesperrt, und Blitzer finden sich heute einmal im Uhlhornsweg und im Barkdieksweg. Kommen Sie auf jeden Fall gut und sicher an Ihr Ziel mit Ihrem Lokalsender Oldenburg 1, und wir machen jetzt weiter mit Kim Carnes und Betty Davis Eyes.

Milo mit Howling at the Moon und nun kommen wir zu neuer Musik von Metric, der uns mit Romanticize in the Dive unser Oldenburg 1 Album der Woche liefert. Es ist dabei das 10. Studioalbum der kanadischen Indie-Rock-Band und die Gruppe wurde 1998 von Sängerin Emily Haynes und Gitarrist James Shaw gegründet. 2003 erschien ihre erste Platte, deren musikalischen Mix aus Pop, Rock, New Wave und Electronic die Band bis heute beibehalten und ständig weiterentwickelt hat. Mit Liedern wie Dead Disco, Help, I'm Alive oder Gimme Sympathy hatten sie weltweit beliebte Indie-Hits und haben dafür in ihrer Heimat Kanada auch etliche Musikpreise gewonnen. Neben ihren regulären Platten haben sie auch Soundtracks zu Filmen wie Cosmopolis, Twilight bis zum Abendbrot oder Scott Pilgrim gegen den Rest der Welt komponiert. Für das neue Album sind sie nach New York zurückgekehrt, der Stadt, die für den Beginn ihrer Karriere und ihre großen Hits steht. Denn dort im Electric Lady Studio haben sie bereits Ende der Nullerjahre ihre Platten Fantasies und Synthetica aufgenommen. Rund 15 Jahre später haben sie nun Romanticize the Dive am selben Ort produziert und haben genau wie damals mit dem Produzenten Gavin Brown zusammengearbeitet. Herausgekommen ist dabei ein Album der Rückschau auf ihre Jugend und auf ihre größten Erfolge, das zugleich aber auch das aktuelle Zeitgeschehen und persönliche Entwicklung reflektiert. Und das außerdem das vielleicht poppigste und synthilastigste Album der Band seit langem darstellt. Und da will ich auch nicht weiter auf die Folter spannen, wir wollen direkt mal reinhören in Metric und zwar mit Anti-Gravity.

Anti-Gravity von Matrick, der erste von 5 Songs, in denen wir diese Woche aus ihrem neuen Album Romanticize the Dive, unserem Oldenburg 1 Album der Woche, reinhören werden. Matrick aus Kanada kehren mit Romanticize the Dive zu ihrem elektro-clashigen Pop-Wurzeln zurück. Dafür haben sie melodiöse und eingängige Songs komponiert, die durchaus auch autobiografisch gelesen werden können. Passend zu dieser musikalischen Vergangenheitsbewältigung gehen sie demnächst mit Broken Social Scene auf Tour, einer weiteren kanadischen Indie-Pop-Band, die ebenfalls von Sängerin Haynes und Gitarrist Shaw Anfang der 2000er mitbegründet wurde. Romanticize the Dive von Matrick ist dabei bereits am 24. April erschienen und derzeit erhältlich.

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1: In der Uni Oldenburg wird heute der Film Die Strafdivision 999 gezeigt. Er behandelt deutsche Deserteure, die im Zweiten Weltkrieg an der Seite des griechischen Widerstandes gekämpft haben. Im Anschluss findet ein Gespräch mit Dr. Gregor Kreditis statt. Beginnt im Bibliothekssaal der Universität, ist heute um 19 Uhr. Das Casablanca Kino zeigt heute den Dokumentarfilm Bowling Treff. Als Teil der Reihe Architektur und Film wirft das Casablanca den Blick auf Filme, die sich in unterschiedlicher Weise mit Architektur beschäftigen. Der heutige Film beschäftigt sich mit einem Bowling Center in Leipzig der 80er Jahre. Los geht's im Casablanca um 19.30 Uhr. Und der ADFC Oldenburg bietet heute eine Fahrradtour für Frauen an. Dabei wird auf einer Streckenlänge von 40 Kilometern durch das Umland geradelt. Abfahrt ist heute um 17.30 Uhr am Infoladen des ADFC. Eine Anmeldung erfolgt unter oldenburg.adfc.de. Und das waren auch schon wieder unsere Veranstaltungstipps für den Wochenstart.

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1: Um 11 Uhr mit Michael Hafke. Der Klimaschutz in Deutschland ist ins Stocken geraten. Das geht aus dem neuen Prüfbericht des Expertenrats für Klimafragen hervor, in dem die aktuellen Daten zur Treibhausgasemission aufgelistet werden. Aus Berlin, Maximilian Ulrich.
2: Die Berechnungen des Expertenrats für Klimafragen ergeben, im letzten Jahr blieben die deutschen Treibhausgasemissionen nahezu konstant. In den nächsten Jahren sinken die Emissionen wohl zu langsam. Ab 2030 wird Deutschland laut Projektion des Expertenrats zahlreiche Klimaziele wahrscheinlich deutlich verfehlen. Ein Grund dafür könne auch das neue Heizungsgesetz sein, das die Koalition in der letzten Woche beschlossen hat. Der Expertenrat kritisiert außerdem das im März vorgestellte Klimaschutzprogramm der Bundesregierung als unzureichend und warnt die Regierung vor weiteren Klagen gegen ihre Klimapolitik. Deutschland hat sich gesetzlich verpflichtet, bis 2045 unterm Strich keine Treibhausgase mehr auszustoßen. Beim Verfehlen bestimmter Zwischenziele drohen schon 2030 Strafzahlungen auf EU-Ebene.
1: Die Zahl der Hinrichtungen ist im vergangenen Jahr laut Amnesty International stark gestiegen. Die Menschenrechtsorganisation berichtet von weltweit mehr als 2700 vollstreckten Todesstrafen. Aus der NDR-Nachrichtenredaktion Christiane Rüther.
3: Amnesty zufolge hat sich die Zahl der Hinrichtungen damit im Vergleich zu 2024 fast verdoppelt und den höchsten Stand seit mehr als 40 Jahren erreicht. Der Anstieg geht laut Amnesty auf wenige Staaten zurück, allen voran der Iran. Die rund 2700 erfassten Hinrichtungen sind aber nur ein Teil dessen, was wirklich geschieht. So gelten Hinrichtungen in China als Staatsgeheimnis. Allein dort hat es laut Amnesty vermutlich tausende vollstreckte Todesstrafen gegeben. Auch Zahlen zum Beispiel aus Vietnam oder Nordkorea liegen nicht vor.
1: Beim Bau des Fehmarn-Belt-Tunnels zwischen Schleswig-Holstein und Dänemark gibt es neue Verzögerungen. Wie die dänische Betreibergesellschaft mitteilte, können Züge den Tunnel erst deutlich später befahren als Autos. Aus Lübeck, Tobias Gellert.
4: Zunächst sollen laut Baugesellschaft nur Autos und Lastwagen durch den 18 Kilometer langen Fehmarn-Belt-Tunnel fahren können. Züge würden erst später folgen. Ein Grund, die Bahnstrecke auf deutscher Seite werde nicht rechtzeitig fertig. Deshalb sei die Eröffnung in zwei Schritten laut Sund und Belt notwendig, um die letzte Bauphase einfacher zu machen. Konkrete Eröffnungstermine nannten die Betreiber aber nicht. Zuletzt hieß es, dass der Tunnel erst 2031 fertig werde. Ursprünglich war mit Ende 2029 geplant worden.
1: Bundesinnenminister Dobrindt will laut einem Bericht der Bild den Zivilschutz in Deutschland massiv ausbauen. Für zusätzliche Ausrüstung, Gebäude, Personal und Technik will die Bundesregierung demnach rund 10 Milliarden Euro bereitstellen. Aus Berlin, Nicole Markwald.
5: Vorgesehen ist auch eine neue Stabsstelle im Bundesinnenministerium namens Kommando Zivile Verteidigung. Sie soll im Verteidigungsfall die Zusammenarbeit mit der Bundeswehr koordinieren. Im Kabinettsentwurf ist die Anschaffung von 1.000 neuen Spezialfahrzeugen und 110.000 Feldbetten geplant. Teil des Vorhabens ist auch, an 50 Standorten medizinische Eingreiftruppen für eine große Zahl von Verletzten aufzubauen. Ziel ist nach Angaben des CSU-Politikers eine stärkere Vernetzung für mehr Sicherheit.
1: In Rheinland-Pfalz wählt der Landtag heute einen neuen Ministerpräsidenten. Zur Wahl steht CDU-Chef Schnieder, der künftig eine Koalition mit der SPD anführt. Ein Bündnis aus den beiden Parteien hat es in Rheinland-Pfalz bislang noch nie gegeben. In den vergangenen 35 Jahren hatte stets die SPD den Regierungschef oder die Regierungschefin gestellt. Im Mainzer Landtag sind außerdem noch die AfD und die Grünen vertreten. Wegen gestohlener Signalkabel kommt es im S-Bahn-Verkehr in Hannover aktuell zu Behinderungen. Wie die Betreibergesellschaft Transdev mitteilte, sind von den Einschränkungen die S-Bahn-Linien 4, 6, 61 und 7 betroffen. Die Probleme würden vermutlich bis 14 Uhr andauern. Mit Verspätungen ist vor allem auf der Strecke Richtung Celle zu rechnen. Andere Züge fahren nur einmal pro Stunde. Wo genau die Signalkabel gestohlen wurden und wer dafür verantwortlich ist, ist nicht bekannt. Und das waren die Nachrichten.
0: Das waren die Nachrichten von NDR Info. 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
7: Das Wetter im Nordwesten.
8: Ein bisschen hat es sich mittlerweile aufgelockert, dennoch ist es weiterhin derzeit grau und leicht regnerisch bei Temperaturen von 13 Grad. Im Laufe des restlichen Tages kann es dann immer noch mal wieder zu Regenschauern kommen. Und gegen 15 Uhr erwarten wir eine 70-prozentige Gewitterwahrscheinlichkeit. In der Nacht geht es dann relativ ähnlich weiter. Es wird dabei bewölkt und nebelig bei Temperaturen um 6 Grad. Und der morgige Dienstag sieht dann etwas freundlicher aus bei etwas Sonne, aber dabei ist es auch größtenteils bewölkt bei Temperaturen von maximal 18 Grad.
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8: Weiter nichts los auf den Fernstraßen, bis auf unsere altbekannte Meldung von der A29 Anstelle Oldenburg-Hafen. Diese ist weiterhin zur Auffahrt in Richtung Osnabrück aktuell bis voraussichtlich Anfang Juni gesperrt. Und dann haben wir noch ein paar Sperrungen im Stadtgebiet, und zwar einmal in der Straßburger Straße, diese ist zwischen dem Berliner Platz und der Donnerschwer Straße derzeit gesperrt. Dann gibt es noch abschnittsweise Sperrungen in der Straße am Bahndamm und die Ludwigstraße ist derzeit vollgesperrt. Und dann haben wir noch ein paar Dauerbaustellen hier bei uns im Ort, und zwar einmal in der Tirpitzstraße, in der Ziegelhofstraße und dann sind noch die Alexanderstraße und die Nahtosterstraße in Teilabschnitten halbseitig gesperrt. Blitzer befinden sich heute einmal im Uhlhornsweg, sowie im Barkdieksweg. Und das waren sie auch schon wieder, unsere Verkehrsmeldungen hier bei Oldenburg 1, Ihrem Lokalsender. Kommen Sie auf jeden Fall weiterhin gut und sicher an Ihr Ziel. Und wir machen jetzt weiter mit I Feel It All von Feist.

Oldenburg 1 am Montagvormittag mit Do You von Glacier Hayes. Und nun habe ich einen kleinen Service-Tipp für Sie. Im Haus der Jugend findet am Donnerstag, dem 3. Juni, das große Jugendforum unter dem Aufhänger Demokratie mitgestalten statt. Während der großen Jugendforums werden Jugendliche von 11 bis 26 Jahren an Themen rund um Demokratie und Mitgestaltung in Oldenburg bearbeiten und eigene Ideen entwickeln. Sie können in diesem Workshop aktiv werden, Beteiligungsmöglichkeiten für Jugendliche in Oldenburg, Kommunalpolitik, wer entscheidet was in der Stadt und über Politik reden, Argumentationstraining und Podcasts erstellen. Die Veranstaltung wird organisiert von den Partnerschaften für Demokratie Oldenburg und dem Kinder- und Jugendbüro der Stadt Oldenburg. Eine Anmeldung ist möglich bis zum 24. Mai telefonisch oder per Mail am pdf@stadt-oldenburg.de. Das Programm und weitere Informationen sind auf der Website der Partnerschaften für Demokratie Oldenburg zu finden, und zwar unter www.pdf-oldenburg.de.

0: Michael Jackson war das mit The Way You Make Me Feel und nun ist es auch schon wieder 11.30 Uhr und damit ein weiteres Mal Zeit für unsere Oldenburg 1 Lokalnachrichten. Diese hat auch jetzt für Sie Greta Böttger.
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2: Heute tagt der Ausschuss für allgemeine Angelegenheiten in einer öffentlichen Sitzung. Auf der Tagesordnung steht neben einer Einwohnerfragestunde auch ein Bericht zur Beratung von nicht öffentlichen Tagesordnungspunkten im Verwaltungsausschuss. Die Sitzung beginnt um 16.45 Uhr im Sitzungssaal der Alten Flaiwa. Heute startet die Sanierung der Unterstände an der Marienbrücke. Die mehr als 4 Jahrzehnte alte Dacheindeckung hat Spuren hinterlassen. Damit die Konstruktion nun wieder zuverlässig schützt, werden Dachbeleuchtung sowie Stahlteile in 4 Bauabschnitten instand gesetzt. Der Abschluss der Erneuerungsarbeiten ist für den Herbst vorgesehen. Die OberbürgermeisterInnen von 12 Städten sind in Oldenburg zur Oberbürgermeisterkonferenz des Niedersächsischen Städtetages zusammengekommen, geleitet von Oberbürgermeister Krockmann. Dabei standen aktuelle Themen der Kommunalpolitik im Fokus, unter anderem Maßnahmen zum Bürokratieabbau sowie die geplante Strukturreform der Kinder- und Jugendhilfe. Zudem verständigten sich die TeilnehmerInnen darauf, ihre Interessen weiterhin mit Nachdruck zu vertreten.
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0: Es hat sich weiterhin ein bisschen aufgelockert hier bei uns in Oldenburg. Dennoch kann es hier und da streckenweise immer noch mal wieder zu ein paar kleinen Regenschauern kommen. Das Ganze bei Temperaturen von 13 Grad. Im Laufe des Tages kann es dann auch weiterhin zu noch stärkeren Regenschauern kommen.

0: Und gegen 15 Uhr haben wir dann eine etwa 70%ige Gewitterwahrscheinlichkeit. In der Nacht geht es dann bewölkt und nebelig weiter, bei Temperaturen um die 6 Grad. Und der morgige Dienstag sieht da schon wieder etwas freundlicher aus. Es ist größtenteils bewölkt, aber auch etwas Sonne bei maximal 18 Grad.
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0: Aufgepasst weiterhin auf der A29, die Anschlussstelle Oldenburg-Hafen ist zur Auffahrt in Richtung Osnabrück aktuell bis voraussichtlich Anfang Juni weiterhin gesperrt. Und da haben wir auch noch ein paar Sperrungen im Stadtgebiet, und zwar einmal in der Straßburger Straße. Diese ist zwischen dem Berliner Platz und der Donnerschwer Straße derzeit gesperrt. Dann gibt es auch noch abschnittsweise Sperrungen in der Straße am Bahndamm und die Ludwigstraße ist derzeit voll gesperrt. Und dann haben wir auch noch ein paar Dauerbaustellen hier bei uns in Oldenburg, und zwar einmal in der Tirpitzstraße, in der Ziegelhofstraße und die Alexanderstraße und Nahtosterstraße sind beide in Teilabschnitten derzeit halbseitig gesperrt. Blitzer befinden sich heute einmal im Uhlhornsweg sowie im Barkdieksweg. Und das waren sie auch schon wieder. Unsere Verkehrsmeldungen hier bei Oldenburg 1 kommen sie auf jeden Fall weiterhin gut und sicher an ihr Ziel. Wir machen jetzt weiter mit Caro, und zwar Greatness.

0: 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Regelmäßig berichten wir hier im Hörfunk aus der Beratungstätigkeit der Arbeitslosen-Selbsthilfe Oldenburg. Guido Grüner hat uns etwas über zunehmende Termine beim Jobcenter und die Angst vor Sanktionen erzählt.
1: Die Leistung des Jobcenters als Bürgergeld zu etikettieren oder umzubenennen, das hat ja bei einigen Leuten für relativ wenig Verständnis gesorgt, aber ein Klima im Amt und ein bisschen konstruktiveres Umgehen mit Leuten, mit Qualifizierungen, mit Integrationskursen, mit Unterstützung für Alleinerziehende und, hat es etliches gebracht. Ist noch nie so ausreichend gelobt worden, aber das war schon eine Verbesserung. Die soll jetzt zurückgeschraubt werden. Gut, ich will jetzt nicht das ganze Gesetz, was sich da ändert, runterbeten, aber auf einen Punkt will ich hinweisen. Eine der Hauptansagen ist, die Leute sollen häufiger eingeladen werden zu Terminen, um sie besser vermitteln zu können. Und wenn sie dann nicht hinkommen, soll es Sanktionen geben. Was uns dann einfach aufgefallen ist dazu, die meisten Sanktionen, also das Streichen von Geld, passiert immer dann, wenn Menschen zu diesen Terminen nicht hingehen. Es geht gar nicht um Arbeitsvermittlung oder Ähnliches. Es geht gar nicht um das Reden über Qualifizierung, über Umorientierung, um Hilfen für die Familie oder so. Es geht einfach nur Gesicht zeigen bei dem Termin und wieder Tschüss. Viel mehr ist da ja nicht. Und wenn das Jobcenter viel mehr Leute einladen will, dann ist es Fließband. Andererseits ist es auch klar, Leute haben Angst vor diesen Terminen. Und ich denke mal schon, dass die Leute, die das Gesetz machen, wissen das. Und sie wissen, dass sie damit Sanktionen vorbereiten können und die Zahl der Sanktionen hochtreiben können und damit noch mehr dieses üble Gerede über Leistungsbezieher beim Jobcenter noch mehr anfachen können. Ich denke, das sollten wir uns nicht gefallen lassen. Und jeder kann was dagegen machen, nämlich unter anderem dadurch, dass man sagt, ich tue was dagegen, gegen die Angst, zu den Terminen zu gehen. Ich gehe da zu zweit hin. Ich verabrede mich und zum Zweiten überlege ich mir auch, was fordere ich von dem Amt? Welche Unterstützung brauche ich? Welchen Führerschein brauche ich? Welchen Staplerschein? Welchen Sprachkurs? Welchen EDV-Kurs? Was auch immer. Was ich denke, was bei meinem Berufsbild, was meiner beruflichen Situation oder Biografie, was ich als nächsten Qualifikationsschritt, Vermittlungsschritt, welches Praktikum, welchen Freiwilligendienst kann ich machen oder was auch immer. Dass ich so offensiv in das Gespräch gehe, nicht, dass ich dann wie die Maus auf die Schlange gucke, sondern genau umgekehrt. Dieses Fördern und Fordern umdrehen. Fordern, dass das Amt die Unterstützung auch im Bereich Arbeitsmarkt, Qualifizierung mir gibt, anstatt mich einfach nur mit irgendwelchen Vermittlungsvorschlägen zum Sklavenhändler oder ähnlichem drangsaliert, was ja bekanntermaßen zu nichts führt. Also die durchschnittliche Verweildauer beim Sklavenhändler sind höchstens 3 Monate. Das ist keine Integration in den Arbeitsmarkt. Und deshalb denke ich, man sollte Begleitung, Begleitschutz in der Nachbarschaft, im Sportverein, über die also zu diesen Terminen viel mehr wahrnehmen und das auch so nach der Art, keiner geht mehr allein zum Amt, die Termine wahrnehmen und sich vorher überlegen, was ist mein Ziel für diesen Termin? Was möchte ich? Und man kann ja auch diese Leute, diese Vermittler beim Arbeitsamt fragen oder beim Jobcenter fragen, was denken Sie denn? Was ist für mich der nächste Qualifikationsschritt, den ich brauche, damit ich wirklich eine Chance habe, eine Stelle zu kriegen? Alleine diese Frage zu stellen. Und das ist nämlich die Aufgabe, dass Sie unterstützen die Eingliederung. Und ich denke, das kann ein Programm, zumindest für die zweite Jahreshälfte sein, dass man eben den Auftrag der Jobcenter, dass die einfach jede Menge Sanktionen aussprechen, unterläuft, indem man eben sagt, okay, wir gehen da alle hin, wir fordern was von denen und wir lassen uns nicht in Angst und Schrecken versetzen.
0: Das Beratungszentrum der Arbeitslosen-Selbsthilfe Oldenburg befindet sich in der Donnerschwer Straße 55. Informationen zu Beratung und Öffnungszeiten gibt es im Internet unter www.also-zentrum.de.

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2: In der Uni Oldenburg wird heute der Film Die Strafdivision 999 gezeigt. Er behandelt deutsche Deserteure, die im Zweiten Weltkrieg an der Seite des griechischen Widerstands gekämpft haben. Im Anschluss findet ein Gespräch mit Dr. Gregor Kreditis statt. Beginn im Bibliothekssaal der Universität ist heute um 19 Uhr. Das Casablanca-Kino zeigt heute den Dokumentarfilm Bowlingtreff. Als Teil einer Reihe Architektur und Film wirft das Casablanca den Blick auf Filme, die sich in unterschiedlicher Weise mit Architektur beschäftigen. Der heutige Film beschäftigt sich mit einem Bowlingcenter in Leipzig der 80er Jahre. Los geht's im Casablanca heute um 19.30 Uhr. Der ADFC Oldenburg bietet heute eine Fahrradtour für Frauen an. Dabei wird auf einer Streckenlänge von 40 Kilometern durch das Umland geradelt. Abfahrt ist heute um 17.30 Uhr am Infoladen des ADFC. Eine Anmeldung erfolgt unter oldenburg.adfc.de. Und das waren sie auch schon wieder, unsere Veranstaltungstipps für den Wochenstart.

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1: Um 12 Uhr mit Tarek Yusbashi. Die Anstrengungen der Bundesregierung beim Klimaschutz reichen Experten zufolge nicht aus. Zu diesem Ergebnis kommt der Rat für Klimafragen, der sein neuestes Gutachten in Berlin veröffentlicht hat. Hauptstadtkorrespondent Jan-Frederik Willems mit den Einzelheiten.
2: Erstmal gerät Deutschland noch nicht in Schwierigkeiten wegen der Treibhausgasemissionen. Das selbstgesetzte Ziel für das vergangene Jahr wurde knapp eingehalten. Danach sieht es allerdings düster aus. Die Ziele, bis 2030 die Treibhausgasemissionen um 65% zu reduzieren, bis 2040 um 88% und bis 2045 CO2-neutral zu sein, sie alle werden nach den Berechnungen der Experten zunehmend deutlich verfehlt. Erschwerend kommt dazu die Abwicklung des sogenannten Heizungsgesetzes, die Abschwächung des Verbrenneraus auf EU-Ebene, das geplante Einfrieren des CO2-Preises, alles noch nicht eingepreist in die errechneten Emissionen. Und dass das neue Klimaschutzprogramm von Umweltminister Carsten Schneider das Ruder noch rumreißt, erwartet der Expertenrat für Klimafragen auch nicht. Formal ergibt sich aus dem neuen Prüfbericht trotzdem noch kein Handlungsdruck für die Regierung. Erst wenn der Expertenrat im kommenden Jahr noch einmal die Verfehlung der Klimaziele feststellt, müssen zusätzliche Maßnahmen beschlossen werden.
1: Inmitten festgefahrener Verhandlungen zwischen dem Iran und den USA hat Teheran nach eigenen Angaben wieder neue Vorschläge nach Washington geschickt. Außenamtssprecher Baghaei sagte vor Reportern, der Iran habe gestern über den Vermittler Pakistan seine Standpunkte übermittelt. Über die Inhalte ist noch nichts bekannt. Zuvor hätten die USA Antworten auf Irans vorangegangenen Vorschlag übermittelt, sagte Baghaei weiter. US-Präsident Trump hatte diesen öffentlich als dämlichen Vorschlag abgetan. Beide Kriegsparteien sind bislang offenbar nicht wesentlich von ihren Forderungen abgerückt. Bundesinnenminister Dobrindt will laut einem Bericht der Bild den Zivilschutz in Deutschland massiv ausbauen. Für zusätzliche Ausrüstung, Gebäude, Personal und Technik will die Bundesregierung demnach rund 10 Milliarden Euro bereitstellen. Aus Berlin, Nicole Markwald.
3: Vorgesehen ist auch eine neue Stabsstelle im Bundesinnenministerium namens Kommando Zivile Verteidigung. Sie soll im Verteidigungsfall die Zusammenarbeit mit der Bundeswehr koordinieren. Im Kabinettsentwurf ist die Anschaffung von 1009 Spezialfahrzeugen und 110.000 Feldbetten geplant. Teil des Vorhabens ist auch, an 50 Standorten medizinische Eingreiftruppen für eine große Zahl von Verletzten aufzubauen. Ziel ist nach Angaben des CSU-Politikers eine stärkere Vernetzung für mehr Sicherheit.
1: Das evangelische Hilfswerk Brot für die Welt beklagt, dass Freiheitsrechte weltweit immer stärker eingeschränkt werden. Das Hilfswerk erstellt jährlich einen sogenannten Atlas der Zivilbevölkerung, in dem festgehalten ist, in welchen Ländern nach Ansicht der Organisation Meinungs- und Versammlungs- und Vereinigungsfreiheit umfassend garantiert sind. Die Bestnote erhalten danach nur 39 Staaten, in denen 3,4% der Weltbevölkerung leben, unter anderem Kanada, Japan, Norwegen, Schweden und Portugal. Deutschland wurde in dem Atlas herabgestuft auf beschränkte Freiheitsrechte. Als Grund wird das Vorgehen der deutschen Behörden im Zusammenhang mit Protesten gegen den Gaza-Krieg genannt. Beim Bau des Fehmarn-Belt-Tunnels zwischen Schleswig-Holstein und Dänemark gibt es neue Verzögerungen. Wie die dänische Betreibergesellschaft mitteilte, können Züge den Tunnel erst deutlich später befahren als Autos. Aus Lübeck, Tobias Gellert.
4: Zunächst sollen laut Baugesellschaft nur Autos und Lastwagen durch den 18 Kilometer langen Fehmarn-Belt-Tunnel fahren können. Züge würden erst später folgen. Ein Grund, die Bahnstrecke auf deutscher Seite werde nicht rechtzeitig fertig. Deshalb sei die Eröffnung in zwei Schritten laut Sund und Belt notwendig, um die letzte Bauphase einfacher zu machen. Konkrete Eröffnungstermine nannten die Betreiber aber nicht. Zuletzt hieß es, dass der Tunnel erst 2031 fertig werde. Ursprünglich war mit Ende 2029 geplant worden.
1: Das von einem Hunter-Virus-Ausbruch betroffene Kreuzfahrtschiff hat am Vormittag den Hafen von Rotterdam erreicht. In der niederländischen Stadt werden die verbliebenen 27 Menschen von Bord gehen und sich in Quarantäne begeben. Es handelt sich um 25 Besatzungsmitglieder und zwei medizinische Mitarbeiter. An Bord befindet sich auch noch die Leiche einer Deutschen, die Anfang Mai an den Folgen einer Hunter-Virus-Infektion gestorben war. Das Schiff soll nun in Rotterdam gründlich desinfiziert werden. Das waren die Nachrichten.
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6: Das Wetter im Nordwesten.
7: Derzeit ist es weiterhin grau und wieder leicht regnerisch bei Temperaturen von 14 Grad. Im Laufe des restlichen Tages kann es dann auch immer mal wieder zu leichteren oder auch stärkeren Regenschauern kommen. Und gegen 15 Uhr erwarten wir dann eine 70-prozentige Gewitterwahrscheinlichkeit. In der Nacht ist es dann nachts bewölkt und nebelig und die Temperaturen liegen etwa um die 6 Grad. Der morgige Dienstag ist dann größtenteils bewölkt mit etwas Sonne bei Temperaturen um maximal 18 Grad.
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7: Weiter passiert nicht viel in den Fernstraßen rund um Oldenburg, außer die A29 Anstelle Oldenburg-Hafen. Diese ist weiterhin zur Auffahrt in Richtung Osnabrück aktuell bis voraussichtlich Anfang Juni gesperrt. Und dann haben wir noch ein paar Sperrungen im Stadtgebiet, und zwar einmal in der Straßburger Straße. Diese ist zwischen dem Berliner Platz und der Donnerschwer Straße derzeit gesperrt. Dann gibt es noch abschnittsweise Sperrungen in der Straße am Bahndamm und die Ludwigstraße ist derzeit voll gesperrt. Auch ein paar Dauerbaustellen befinden sich hier in Oldenburg, und zwar einmal in der Tirpitzstraße, in der Ziegelhofstraße und zusätzlich sind die beiden Straßen Alexanderstraße und die Nahtosterstraße in Teilabschnitten derzeit halbseitig gesperrt. Blitzer befinden sich heute einmal im Uhlhornsweg sowie in der Straße Barksweg. Und das waren sie auch schon wieder. Unsere Verkehrsmeldungen hier bei Oldenburg 1. Kommen Sie auf jeden Fall weiterhin gut und sicher an Ihr Ziel. Und wir gehen jetzt in unsere letzte Stunde unserer Vormittagssendung. Im Studio weiterhin für Sie, Alex Stargardt. Und wir machen jetzt weiter mit Jack and Diane von John Mellencamp.

0: Der Gefängnispsychologe Douglas Kelly bekommt 1995 die Aufgabe, sich mit den Gefangenen der Nürnberger Prozesse zu beschäftigen, um herauszufinden, was sie zu solchen Verbrechen befähigt hat. Besonders angetan hat es ihm dabei Hermann Göring, lange Zeit die Nummer 2 im NS-Regime. Den heutigen Kinotipp zu Nürnberg präsentiert Ihnen Thorben Radke.
1: Dr. Kelly, das Hauptquartier hält Sie für einen erstklassigen Psychiater. Sie werden die geistige Gesundheit der Gefangenen überprüfen und sicherstellen. Ihr besonderes Augenmerk richten Sie auf Göring.
2: Er wurde 39 zu Hitlers Nachfolger ernannt und ist der hochrangigste deutsche Militäroffizier aller Zeiten.
3: Wir schreiben das Jahr 1945. Der Krieg ist vorbei, Europa liegt in Trümmern und in Nürnberg bereitet man sich darauf vor, das, was noch vom NS-Regime übrig ist, zur lang erwarteten Rechenschaft zu führen. Der prominenteste unter ihnen, das ist Hermann Göring, einer der mächtigsten Männer unter Hitler. Der US-amerikanische Gefängnispsychologe Douglas Kelly hat nun die Aufgabe zu schauen, ob dieser überhaupt prozesstauglich ist.
4: Und dass Sie ein Narzisst sind. Mit einer ausgeprägten und aggressiven Fantasiewelt, mit einem starken Ehrgeiz und dem Drang, die Welt, wie Sie sie vorfinden, Ihrem eigenen Denkmuster zu unterwerfen.
5: Und davon wurden Sie wirklich überrascht?
3: Also besucht Kelly den Kriegsverbrecher regelmäßig in seiner Zelle, um sich ein Bild von ihm zu machen. Aber das manipulative Talent Görings macht sich auch bei ihm bemerkbar. Kelly wird mehr und mehr besessen davon, das Böse zu verstehen und nähert sich Göring auf unberuhigende Art und Weise an. Zeitgleich ist einer der obersten Richter der USA, Robert H. Jackson, stets bemüht, das Tribunal überhaupt zustande zu bringen.
6: Ich werde Hermann Göring in den Zeugenstand rufen und er wird der Welt erzählen, was er getan hat. Damit so etwas nie wieder passieren kann.
3: Die Regie für Nürnberg übernahm James Vanderbilt, der auch das Drehbuch schrieb, welches auf dem Buch Der Nazi und der Psychiater des Schriftstellers Jack L. High basiert. Vanderbilt ist vor allem für sein Drehbuch für Zodiac, die Spur des Killers, bekannt, mit dem er für 6 Filmpreise nominiert wurde. Es ist erst der 2. Film, bei dem Vanderbilt Regie führte. In den Hauptrollen von Nürnberg stecken mit Russell Crowe als Hermann Göring und Rami Malek als Douglas Kelly gleich 2 Oscar-Preisträger. Ergänzt werden die beiden durch Michael Shannon in der Rolle des obersten Richters Robert H. Jackson, dem Oscar-nominierten Robert E. Grant als Lord Kanzler Sir David Maxwell Fife und John Slattery als Colonel Burton C. Andrews.
7: Scheiße, das ist Hermann Göring.
8: Wer?
7: Hitlers Stellvertreter. Der designierte Führer.
8: Meine Herren, ich ergebe mich Ihnen ganz förmlich.
3: Die Kritiken zu Nürnberg fallen durchwachsen aus. Während auf Rotten Tomatoes der Großteil der Zuschauerschaft den Film als positiv bewertet, sieht es bei Rezensionen von Kritikern oft anders aus. Besonders kontrovers ist dabei die Besetzung von Russell Crowe in der Rolle des Hermann Göring. Von filmstarts.de heißt es einerseits, es sei schwierig, den Schauspieler zu vergessen und es fehle in Crowes Schauspiel an Authentizität. Nürnberg funktioniere besser als Gerichtspsychothriller und weniger als Dokumentarfilm. Andererseits schrieb Peter Osterried auf programmkino.de, Crowe fülle die Rolle Görings exzellent aus und verleihe dem Mann einen Charme, mit dem man die Sympathie, die Kelly für ihn empfindet, auch nachvollziehen könnte. Auch versucht der Film, 2 verschiedene Handlungsstränge zusammenzuführen. Die Bemühungen von Robert Jackson, das Tribunal überhaupt stattfinden zu lassen, kommen demnach trotz guter Umsetzung ein wenig kurz.
9: Ich werde der Schlinge des Henkers entkommen.
10: Sie sind sehr überzeugt von sich.
9: Niemand hat mich je besiegt.
0: Nürnberg läuft heute um 17.45 Uhr im Casablanca Kino. Sie hören Oldenburg 1 und für Sie im Studio Greta Böttger. Jetzt kommt Lonely Town von Joel Saracula.

0: Nun ist es 12.30 Uhr und Zeit für unsere Oldenburg 1 Lokalnachrichten mit Alex Stargardt.
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3: Heute startet die Sanierung der Unterstände unter der Amalienbrücke. Die mehr als 4 Jahrzehnte alte Dachentdeckung hat Spuren hinterlassen. Damit die Konstruktion nun wieder zuverlässig schützt, werden Dachbeleuchtungen sowie Stahlteile in 4 Bauabschnitten instand gesetzt. Der Abschluss der Erneuerungsarbeiten ist für den Herbst vorgesehen. Die Oberbürgermeisterin von 12 Städten in Oldenburg sind in Oldenburg zur Oberbürgermeisterkonferenz des Niedersächsischen Städtetages zusammengekommen, geleitet von Oberbürgermeister Jürgen Krogmann. Dabei standen aktuelle Themen der Kommunalpolitik im Fokus, unter anderem Maßnahmen zum Bürokratieabbau sowie die geplante Strukturreform der Kinder- und Jugendhilfe. Zudem verständigten sich TeilnehmerInnen darauf, ihre Interessen weiterhin mit Nachdruck zu vertreten. Der Verschenkmarkt sucht gut erhaltene Schulranzen sowie schöne, funktionstüchtige Schulsachen von den BürgerInnen. Es soll Familien geholfen werden, deren Kinder eingeschult werden oder nach den Sommerferien auf eine weiterführende Schule wechseln. Am 5. Juni findet die Ausgabe der gebrauchten Schulranzen und Materialien im Verschenkmarkt statt. Dabei kann bis zum 3. Juni direkt im Markt gespendet werden. Mit der Aktion setzt der Verschenkmarkt ein Zeichen für Nachhaltigkeit und Zusammenhalt in Oldenburg.
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0: Derzeit ist es weiterhin grau und leicht regnerisch bei 14 Grad. Im Laufe des restlichen Tages kann es dann immer mal wieder zu Regenschauern kommen. Gegen 15 Uhr gibt es dann eine 70-prozentige Gewitterwahrscheinlichkeit. Heute Nacht wird es teils bewölkt und nebelig bei Temperaturen um die 6 Grad. Zu unserem Wetter morgen in Oldenburg. Es wird größtenteils bewölkt mit etwas Sonne bei einer Maximaltemperatur von 18 Grad.
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0: Zu unseren Fernstraßen in Oldenburg. Die A29 Anschlussstelle Oldenburg-Hafen zur Auffahrt in Richtung Osnabrück ist aktuell bis voraussichtlich Anfang Juni gesperrt. Das Stadtgebiet Oldenburg, die Straßburger Straße, ist zwischen dem Berliner Platz und der Donnerschwerer Straße gesperrt.

statt. Es gibt abschnittsweise Sperrungen am Bahndamm und die Ludwigstraße ist vollgesperrt. Wir haben auch Dauerbaustellen in Oldenburg, die Tirpitzstraße, die Ziegelhofstraße, die Alexanderstraße und Nadorsterstraße sind teils halbseitig gesperrt. Außerdem haben wir 2 Blitzer im Ulhormsweg und in Badigsweg. Kommen Sie gut an und jetzt geht's hier weiter.

Veranstaltungstipps. In der Uni Oldenburg wird heute der Film Strafdivision 999 gezeigt. Er behandelt deutsche Deserteure, die im Zweiten Weltkrieg an der Seite des griechischen Widerstands gekämpft haben. Im Anschluss findet ein Gespräch mit Dr. Gregor Kreditis statt. Beginn im Bibliothekssaal der Uni ist heute um 19 Uhr. Das Casablanca-Kino zeigt heute den Dokumentarfilm Bowling-Treff. Als Teil der Reihe Architektur und Film wirft das Casablanca-Kino den Blick auf Filme, die sich in unterschiedliche Weise mit Architektur beschäftigen. Der heutige Film beschäftigt sich mit einem Bowling-Center in Leipzig der 80er Jahre. Los geht es im Casablanca um 19.30 Uhr. Der ADFC Oldenburg bietet heute eine Fahrradtour für Frauen an. Dabei wird auf einer Strecke von 40 Kilometer durch das Umland geradelt. Abfahrt ist heute um 17.30 Uhr am Infoladen des ADFCs. Anmeldung erfolgt unter oldenburg.adfc.de.

Das war der Vormittag mit Greta Böttger. Wir machen jetzt eine kurze Pause und um 15 Uhr geht es dann weiter mit der Mixtur mit Rava Sali. Ich wünsche Ihnen einen schönen Nachmittag. Sie hören Oldenburg 1 und jetzt kommt zum Abschluss noch Serotonin von Girl in Red.

0: um 13 Uhr mit Tarek Yusbashi. Deutschland tut nach Ansicht von Experten zu wenig für den Klimaschutz. Eine Gruppe unabhängiger Berater stellt der Bundesregierung in ihrem aktuellen Bericht ein schlechtes Zeugnis aus. Katrin Schirwagen aus der NDR-Nachrichtenredaktion erklärt die Gründe.
1: In der Kritik steht vor allem der CO2-Ausstoß, der ja maßgeblich für den Klimawandel verantwortlich ist. Im vergangenen Jahr wurden in Deutschland die vorgegebenen Werte zwar nicht überschritten, sie konnten aber auch nicht weiter reduziert werden. Und in den kommenden Jahren wird der Treibhausgasausstoß laut der Prognose zu langsam sinken. Das betrifft vor allem den Gebäude- und Verkehrssektor. Der Expertenrat mahnt, dass die Bundesregierung ab 2030 ihre Klimaziele deutlich verfehlen wird. Das neue Klimaschutzprogramm bewerten die Fachleute als ungenügend.
0: Inmitten festgefahrener Verhandlungen zwischen dem Iran und den USA hat Teheran nach eigenen Angaben wieder neue Vorschläge nach Washington geschickt. Außenamtssprecher Bakai sagte vor Reportern, der Iran habe gestern über den Vermittler Pakistan seine Standpunkte übermittelt. Über die Inhalte ist noch nichts bekannt. Zuvor hätten die USA Antworten auf Irans vorangegangenen Vorschlag übermittelt, sagte Bakai weiter. US-Präsident Trump hatte diesen öffentlich als dämlichen Vorschlag abgetan. Beide Kriegsparteien sind bislang offenbar nicht wesentlich von ihren Forderungen abgerückt. Die Pläne von Bundesinnenminister Dobrindt für einen besseren Zivilschutz nehmen Gestalt an. Bis 2029 sollen 10 Milliarden Euro dafür bereitgestellt werden. Aus Berlin Philipp Eckstein.
2: Mit dem Geld sollen Gebäude modernisiert werden und zusätzliche Ausrüstung gekauft werden. Zum Beispiel mehr Fahrzeuge und mehr Feldbetten. Zudem soll mehr Personal für Krisenfälle ausgebildet werden. Dabei geht es auch um eine engere Verzahnung von Bundeswehr und Zivilschutz. Die Verteidigung nach außen und innen seien zwei Seiten einer Medaille, sagte dazu Bundesverteidigungsminister Boris Pistorius. Pistorius kündigte an, den sogenannten Pakt für den Bevölkerungsschutz am Mittwoch nach dem Kabinettsbeschluss gemeinsam mit Bundesinnenminister Alexander Dobrindt vorzustellen.
0: In Rheinland-Pfalz ist der CDU-Politiker Gordon Schnieder zum neuen Ministerpräsidenten gewählt worden. In der konstituierenden Sitzung des Schwarz-Roten Landtags in Mainz erhielt der 50-Jährige 63 Stimmen. Das sind 8 weniger, als die neuen Koalitionsfraktionen von CDU und SPD Mandate haben. Ein Bündnis aus den beiden Parteien hat es in Rheinland-Pfalz bislang noch nie gegeben. In den letzten 35 Jahren hatte stets die SPD den Regierungschef oder die Regierungschefin gestellt. Im Mainzer Landtag sind außerdem noch die AfD und die Grünen vertreten. Die Bezüge der 630 Bundestagsabgeordneten werden anders als geplant zum 1. Juli wahrscheinlich nicht erhöht. Nachdem bereits andere Parteien eine Aussetzung gefordert hatten, spricht sich nun auch Unionsfraktionschef Spahn gegen eine automatische Anhebung aus. Isabel Karras in Berlin zur Frage, warum die Diätenerhöhung jetzt in Frage gestellt wird.
3: Diesmal würden die Diäten zum 1. Juli um 4,2% steigen, also rund 500 Euro mehr pro Monat. Das wären dann insgesamt rund 12.330 Euro brutto. Und genau das halten viele Politikerinnen und Politiker im Moment für das falsche Signal. Hintergrund sind da die geplanten Reformen und zusätzliche finanzielle Belastungen für viele Bürgerinnen und Bürger. Deshalb sagen inzwischen mehrere Parteien, wenn doch viele Menschen sparen müssen, dann sollte auch die Politik auf die Erhöhung verzichten. Aber damit das klappt, müsste der Bundestag jetzt noch kurzfristig ein Gesetz beschließen, damit diese automatische Erhöhung dieses Jahr nicht kommt.
0: Das evangelische Hilfswerk Brot für die Welt beklagt, dass Freiheitsrechte weltweit immer stärker eingeschränkt werden. Das Hilfswerk erstellt jährlich einen sogenannten Atlas der Zivilbevölkerung, in dem festgehalten ist, in welchen Ländern nach Ansicht der Organisation Meinungs-, Versammlungs- und Vereinigungsfreiheit umfassend garantiert sind. Die Bestnote erhalten danach nur 39 Staaten, in denen 3,4% der Weltbevölkerung leben, unter anderem Kanada, Japan, Norwegen, Schweden und Portugal. Deutschland wurde in dem Atlas herabgestuft auf beschränkte Freiheitsrechte. Als Grund wird das Vorgehen der deutschen Behörden im Zusammenhang mit Protesten gegen den Gaza-Krieg genannt. Das waren die Nachrichten.
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1: Um 14 Uhr mit Tarek Yusbaschi. Die Bundesregierung tut zu wenig für den Klimaschutz. Zu diesem Schluss kommt der Expertenrat für Klimafragen, der heute seinen aktuellen Bericht vorgestellt hat. Deutschland hat sich gesetzlich verpflichtet, bis zum Jahr 2045 keine schädlichen Treibhausgase mehr auszustoßen. Wie stark wir den Zielen hinterherhinken, berichtet Gabor Hallas aus Berlin.
2: Es gibt so eine große Überschrift in diesem Bericht und da könnte man sagen, die Bundesregierung ist zu optimistisch. Also sie schätzt die Ziele nicht realistisch ein. So ist zumindest das Zeugnis der Expertinnen und Experten. Die sagen, so bis 2030, also in den kommenden Jahren, geht das mit den Zielen vielleicht gerade so noch gut. Und dann, danach ändert sich das deutlich. Also dann werden die Ziele deutlich verfehlt. Und wenn wir anschauen, wo läuft es gut, wo läuft es nicht gut, also bei der Energie, im Energiesektor, da läuft es ganz gut mit dem Umstieg auf Erneuerbaren, auch in der Industrie. Das liegt zum Teil auch an der schlechten Wirtschaftslage, aber die Sorgenkinder bleiben eben weiter Verkehr und Gebäude, also Autofahren und Heizen zum Beispiel.
1: Die Verteidigungsminister mehrerer deutschsprachiger Staaten in Europa wollen die Zusammenarbeit im All verstärken. Der deutsche Ressortchef Pistorius sagte nach einem Treffen mit seinen Amtskollegen aus Österreich, der Schweiz und Luxemburg, Weltraumfähigkeiten hätten eine immer größere und sich rasant weiterentwickelnde Bedeutung für jede Form militärischer Auseinandersetzung. Er habe bei seiner Reise in die Ukraine in der vergangenen Woche sehen können, wie sehr die Ukraine mithilfe von Starlink und modernster Drohnentechnologie die Logistik der russischen Angreifer hinter der Front zu treffen vermöge, sagte Pistorius. Es gehe um die Absicherung des Friedens, auch durch die Abschreckungsfähigkeit im Weltraum. Die Pläne von Bundesinnenminister Dobrindt für einen besseren Zivilschutz nehmen Gestalt an. Bis 2029 sollen 10 Milliarden Euro dafür bereitgestellt werden. Aus Berlin Philipp Eckstein.
3: Mit dem Geld sollen Gebäude modernisiert werden und zusätzliche Ausrüstung gekauft werden. Zum Beispiel mehr Fahrzeuge und mehr Feldbetten. Zudem soll mehr Personal für Krisenfälle ausgebildet werden. Dabei geht es auch um eine engere Verzahnung von Bundeswehr und Zivilschutz. Die Verteidigung nach außen und innen seien zwei Seiten einer Medaille, sagte dazu Bundesverteidigungsminister Boris Pistorius. Pistorius kündigte an, den sogenannten Pakt für den Bevölkerungsschutz am Mittwoch nach dem Kabinettsbeschluss gemeinsam mit Bundesinnenminister Alexander Dobrindt vorzustellen.
1: Der CDU-Politiker Gordon Schnieder ist neuer Ministerpräsident von Rheinland-Pfalz. Der 50-Jährige führt dort künftig eine schwarz-rote Koalition an. Aus Mainz Thomas Nettelmann.
4: Schnieder erhielt bei seiner Wahl 63 Stimmen. Das sind 8 Stimmen weniger, als die Koalition Sitze hat. CDU und SPD haben zusammen 71 Abgeordnete. Das sind mehr als 2/3. Mit der heutigen Wahl Schnieders stellt die CDU erstmals seit 35 Jahren wieder den Regierungschef von Rheinland-Pfalz. Als erste Amtshandlung hat Schnieder die Minister der neuen Landesregierung ernannt, 4 Frauen und 6 Männer. CDU und SPD stellen jeweils 5 Minister im Kabinett Schnieder. Stellvertretende Ministerpräsidentin ist die bisherige SPD-Fraktionschefin Betzing Lichtentäler. Sie wird das Arbeits- und Sozialministerium leiten. Neue Bildungsministerin wird Ute Eiling-Hüttig. Die 58-Jährige saß bisher für die CSU im Bayerischen Landtag. Am Vormittag hatte der Landtag den CDU-Politiker Lammert einstimmig zum neuen Landtagspräsidenten gewählt.
1: Die Behörden in Niedersachsen haben im vergangenen Jahr rund 8.300 politisch motivierte Straftaten registriert. Das zeigt ein Bericht, den Innenministerin Behrens am Vormittag vorgestellt hat. Bertil Starke in Hannover erläutert, wie sich die Zahlen aus der Statistik einordnen lassen.
5: Grundsätzlich ist die Masse der politisch motivierten Taten in etwa gleich geblieben. Die meisten stammen erneut trotz eines leichten Rückgangs aus dem rechten Spektrum. Mehr als 3.700 Fälle hat die Polizei im vergangenen Jahr gezählt. Das häufigste Delikt in diesem Bereich: Kennzeichen von verbotenen Organisationen, die Rechtsradikale genutzt haben. Es gab im vergangenen Jahr zwar rückläufige, aber immer noch viele Ausländer- und fremdenfeindliche Taten. Einen deutlichen Anstieg verzeichneten die Behörden bei linksmotivierten Fällen. Das waren insgesamt 30% mehr als im Vorjahr. Hier ging es vor allem um Sachbeschädigungen, meist zulasten der AfD. Hier sprechen wir zum Beispiel über zerstörte Wahlplakate.
1: Das waren die Nachrichten.
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6: Flaute oder Rückenwind?
7: Das Wetter im Nordwesten.
6: Derzeit ist es weiterhin grau und bewölkt und leicht regnerisch bei einer Temperatur von 14 Grad, also immer noch kein schöner Tag. Und auch im Laufe des restlichen Tages kann es dann immer mal wieder zu Regenschauern kommen. Und die Höchsttemperatur für heute haben wir mit 14 Grad auch schon erreicht. In der Nacht lockert es sich dann etwas auf und wird dann nur noch leicht bewölkt bei Temperaturen so um die 9 Grad. Morgen ist es dann weiterhin größtenteils bewölkt mit etwas Sonne, aber trocken bei einer Höchsttemperatur von 18 Grad.
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6: Vorsicht auf den Fernstraßen, die A21 in der Jadelinie in Richtung von Oldenburg Richtung Wilhelmshaven. Zwischen Kreuz Oldenburg Nord und Rassede ist eine Gefahr durch einen Reifen auf dem rechten Fahrstreifen. Seien Sie dazu vorsichtig. Und auch die A29 Anschlussstelle Oldenburg Hafen zur Auffahrt in Richtung Osnabrück ist aktuell bis voraussichtlich Anfang Juni gesperrt. Und auch im Oldenburger Stadtgebiet bitte aufpassen, die Straßburger Straße ist zwischen dem Berliner Platz und der Donnerschwer Straße gesperrt. Abschnittsweise gibt es auch am Bahndamm Sperrungen und die Lutichstraße ist auch voll gesperrt. Dort haben wir noch drei paar Dauerbaustellen, einmal in der Tirpitzstraße und in der Ziegelhofstraße und in der Alexanderstraße und Nadelstraße sind beide in Teilabschnitten halbseitig gesperrt. Kommen Sie gut und vor allem sicher weiterhin durch den Verkehr mit Ihrem Lokalsender Oldenburg 1.
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6: Willkommen zur heutigen Mixtur hier auf Ihrem Lokalsender Oldenburg 1. Im Studio wird Rava Salhi Sie nun durch die Stunde begleiten. Und los geht's auch schon mit dem Song Your Medicine von Someday Jacob.

0: auf die 12.
1: Eine bayerische Komödie erzählt von Taxifahrer namens Wiggle, der nach einem Unfall plötzlich im Himmel landet. Daraufhin wird er zurück auf die Erde geschickt, um sein Karma wieder in Ordnung zu bringen. Dabei muss er nicht nur an sich selbst arbeiten, sondern auch das Verhältnis zu seiner Tochter retten. Den heutigen Kinotipp zum Film Ein Münchner im Himmel, der Tod ist erst der Anfang, präsentiert euch heute Diana Karl.
2: Na servus.
3: Wo zum Teufel bin ich?
4: Der Münchner Taxifahrer Wiggle landet nach einem Autounfall plötzlich im Himmel. Doch statt Bier, Blasmusik und Gemütlichkeit erwartet ihn dort eine Welt, mit der er überhaupt nichts anfangen kann.
5: Du bist tot, Ludwig.
6: Aber jetzt ist doch dann die Wiesen.
4: Damit im Himmel wieder Ruhe einkehrt, wird Wiggle zurück auf die Erde geschickt. Seine Aufgabe? Er muss sein Karma verbessern, um bleiben zu dürfen. Allerdings gibt es ein Problem. Für alle Menschen ist Wiggle unsichtbar, außer für seine Tochter Toni.
7: Eine Chance habe ich aber noch.
8: Jetzt wach halt wieder auf.
9: Ja, was passiert hier?
10: Kannst du mich sehen?
9: Was?
8: Was?
10: Was?
4: Doch das Verhältnis zwischen Vater und Tochter ist schwierig, denn zu Lebzeiten hat sich Wiggle kaum um seine Familie gekümmert. Während die Zeit gegen ihn läuft, versucht er, verlorenes Vertrauen zurückzugewinnen und merkt langsam, worum es bei seiner Mission wirklich geht.
11: Weißt du, ich würde gerne mein Leben retten und dafür brauche ich dich.
9: Machst du es einer Vater oder was?
4: Die Regie führte David Dietl und das Drehbuch stammt von Markus Pfeiffer. In der Hauptrolle spielt Maximilian Brückner den Münchner Taxifahrer Wiggle, der nach seinem Tod plötzlich zwischen Himmel und Erde feststeckt. Außerdem ist Momo Bayer als Tochter Toni zu sehen, die als einzige noch mit ihrem Vater sprechen kann. Hanna Herzsprung spielt Kati, Wiggles Ex-Partnerin und Tonis Mutter. Für die Musik war der Augsburger Komponist Michael Kamm zuständig. Die Kritiken zu Ein Münchner im Himmel, der Tod ist erst der Anfang, fallen gemischt aus. Filmstarts schreibt, dass aus der kultigen Vorlage eher eine klassische Familienkomödie geworden sei. Der anarchische Humor des Originals gehe dabei etwas verloren und wirke stellenweise zu belehrend. EPD-Film lobt dagegen den selbstironischen Blick auf die Münchner Lebensart und die charmanten Momente des Films. Besonders Maximilian Brückner sorgte dafür, dass die Geschichte trotz kleiner Schwächen sympathisch und unterhaltsam bleibe. Am Ende ist Ein Münchner im Himmel, der Tod ist erst der Anfang, eine Mischung aus bayerischer Komödie, Familiengeschichte und einer Reise voller Selbstreflexion.
1: Wer neugierig geworden ist, aufgepasst! Der Film Ein Münchner im Himmel, der Tod ist erst der Anfang läuft jetzt in den deutschen Kinos.
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Unser heutiger Song des Tages kommt von Camufly und heißt Himalaya. Camufly mit bürgerlichem Namen Francesco Romei ist ein maskierter italienischer DJ und hat sich sehr schnell einen Namen in der elektronischen Musikszene gemacht. Seine Musik ist eine eigene Mischung aus den Genres House, Garage, Trance, Bass und melodischer Clubmusik. Mit dem Song Himalaya setzt Camufly da weiter an. Ein energiegeladener Clubsong mit großem Klangspektrum, der seine strahlende Energie widerspiegelt. Und dann hören wir auch mal rein. Himalaya von Camufly.

Und das war der Song Himalaya von Camufly. Er erschien nach einer kürzlich beendeten Nordamerika-Tournee im letzten Jahr. Dieses Jahr tourt Camufly auch durch die ganze Welt. Am 26. November wird er dann in London seinen größten Headliner-Konzert geben. Weitere Musik wird definitiv folgen.

0: Es ist 2:30 und somit wieder Zeit für unsere Oldenburg 1 Lokalnachrichten. Diese hat mein Kollege Oliver Schäfer für Sie.
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2: Heute tagt der Ausschuss für allgemeine Angelegenheiten in einer öffentlichen Sitzung. Auf der Tagesordnung stehen neben einer Einwohnerfragestunde auch ein Bericht zur Beratung von nicht öffentlichen Tagesordnungspunkten im Verwaltungsausschuss. Die Sitzung des Allgemeinen Ausschusses beginnt heute um 4:45 am Nachmittag im Sitzungssaal der alten Flywa. Heute startet die Sanierung der Unterstände von der Amalienbrücke. Die mehr als 4 Jahrzehnte alte Dacheindeckung hat Spuren hinterlassen. Damit die Konstruktion nun wieder zuverlässig schützt, werden Dachbeleuchtung sowie Stahlteile in 4 Bauabschnitten instand gesetzt. Der Abschluss der Erneuerungsarbeiten ist für den Herbst vorgesehen. Die OberbürgermeisterInnen von 12 Städten sind in Oldenburg zur Oberbürgermeisterkonferenz des Niedersächsischen Städtetages zusammengekommen, geleitet von Oberbürgermeister Jürgen Krogmann. Dabei standen aktuelle Themen der Kommunalpolitik im Fokus, unter anderem Maßnahmen zum Bürokratieabbau sowie die geplante Strukturreform der Kinder- und Jugendhilfe, die sogenannte inklusive Lösung. Zudem verständigten sich die Teilnehmerinnen und Teilnehmer darauf, ihre Interessen als Oberbürgermeister für die jeweiligen Städte mit Nachdruck gegenüber dem Land und dem Bund weiter zu vertreten.
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3: Das Wetter im Nordwesten.
0: Derzeit ist es weiterhin grau und regnerisch bei einer Temperatur von 14 Grad. Im Laufe des restlichen Tages kann es dann immer mal wieder zu Regenschauern kommen. Die Höchsttemperatur haben wir mit den 14 Grad auch schon erreicht. In der Nacht lockert sich es etwas auf und ist nur noch leicht bewölkt bei Temperaturen um die 9 Grad. Morgen ist es dann größtenteils bewölkt mit etwas Sonne, aber auch trocken bei einer maximalen Höchsttemperatur von 18 Grad.
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0: Vorsicht auf den Fernstraßen. Die A29 Anschlussstelle Oldenburg-Hafen zur Auffahrt in Richtung Osnabrück ist aktuell bis voraussichtlich Anfang Juni gesperrt. Und auch im Oldenburger Stadtgebiet bitte aufpassen, die Straßburger Straße ist zwischen dem Berliner Platz und der Donnerschwerstraße gesperrt. Außerdem gibt es abschnittsweise Sperrungen am Bahndamm und die Ludwigstraße ist voll gesperrt. Dort haben wir auch noch ein paar Dauerbaustellen, einmal in der Tirpitzstraße und in der Ziegelhofstraße und in der Alexanderstraße sowie der

0: Straße sind in Teilabschnitten halbseitig gesperrt. Kommen Sie weiterhin gut und sicher durch den Verkehr mit Ihrem Lokalsender Oldenburg 1. Hier geht's jetzt weiter mit der Mixtur und mit dem Song Musik von Laibach.
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Nun ist es Zeit für unseren Service-Tipp für heute. Diesen Mittwoch lädt die Landtagsabgeordnete Lena Zume zur Dialogveranstaltung Glaube, Macht, Politik in Oldenburg ein. Unter anderem wird über die Rolle der Kirche in gesellschaftlichen und politischen Debatten diskutiert. Dabei wird auch die Bedeutung schwarzer Geschichte und kolonialer Verbindungen in den Blick genommen. Los geht's am Mittwochabend um 18 Uhr im Café Herz in Oldenburg. Nun geht es weiter mit dem Song No Driver von Widowspeak.

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1: In der Uni Oldenburg wird heute der Film Die Strafdivision 999 gezeigt. Er behandelt deutsche Deserteure, die im Zweiten Weltkrieg an der Seite des griechischen Widerstands gekämpft haben. Im Anschluss findet ein Gespräch mit Dr. Gregor Kridides statt. Beginn im Bibliothekssaal der Universität ist heute um 19 Uhr. Das Casablanca-Kino zeigt heute den Dokumentarfilm Bowling Treff. Als Teil der Reihe Architektur und Film wirft das Casablanca den Blick auf Filme, die sich in unterschiedlicher Weise mit Architektur beschäftigen. Der heutige Film beschäftigt sich mit einem Bowling Center in Leipzig der 80er Jahre. Los geht's im Casablanca um 19.30 Uhr. Der ADFC Oldenburg bietet heute eine Fahrradtour für Frauen an. Dabei wird auf einer Streckenlänge von 40 km durch das Umland geradelt. Abfahrt ist heute um 17.30 Uhr am Infoladen des ADFC. Die Anmeldung erfolgt unter oldenburg.adfc.de. Und das waren sie auch schon, die Veranstaltungstipps für heute. 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

Nun neigt sich die Mixtour hier auf ihrem Lokalsender Oldenburg 1 dem Ende zu. Für Sie im Studio war Rawa Salhi. Aber keine Sorge, nach den NDR-Nachrichten wird mein Kollege Kevin Heidenreich Sie durch die Sendung am Nachmittag begleiten. Ich wünsche Ihnen noch einen schönen Tag.

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1: Um 15 Uhr mit Benjamin Kirsch. Die Anstrengungen der Bundesregierung beim Klimaschutz reichen Experten zufolge nicht aus. Zu diesem Ergebnis kommt der Rat für Klimafragen, der sein neuestes Gutachten in Berlin veröffentlicht hat. Hauptstadtkorrespondent Jan-Friedrich Willems mit den Einzelheiten.
2: Erstmal gerät Deutschland noch nicht in Schwierigkeiten wegen der Treibhausgasemissionen. Das selbstgesetzte Ziel für das vergangene Jahr wurde knapp eingehalten. Danach sieht es allerdings düster aus. Die Ziele, bis 2030 die Treibhausgasemissionen um 65% zu reduzieren, bis 2040 um 88% und bis 2045 CO2-neutral zu sein, sie alle werden nach den Berechnungen der Experten zunehmend deutlich verfehlt. Erschwerend kommt dazu, die Abwicklung des sogenannten Heizungsgesetzes, die Abschwächung des Verbrenneraus auf EU-Ebene, das geplante Einfrieren des CO2-Preises, alles noch nicht eingepreist in die errechneten Emissionen. Und dass das neue Klimaschutzprogramm von Umweltminister Carsten Schneider das Ruder noch rumreißt, erwartet der Expertenrat für Klimafragen auch nicht. Formal ergibt sich aus dem neuen Prüfbericht trotzdem noch kein Handlungsdruck für die Regierung. Erst wenn der Expertenrat im kommenden Jahr noch einmal die Verfehlung der Klimaziele feststellt, müssen zusätzliche Maßnahmen beschlossen werden.
1: Der Iran hat neue Vorschläge an die USA geschickt, um in den festgefahrenen Verhandlungen weiterzukommen. Laut einem Sprecher des Außenministeriums in Teheran sollen die Gespräche über pakistanische Vermittler fortgesetzt werden. Aus Istanbul, Uwe Lüb.
3: Iranische Medien berichten, es gehe darum, den Krieg zu beenden. Eine pakistanische Quelle sagte der Nachrichtenagentur Reuters, der überarbeitete Vorschlag Irans sei den USA schon übermittelt worden. Beide Länder würden ständig ihre Ziele ändern. US-Präsident Trump hatte die zuvor übermittelte Antwort aus Teheran auf einen amerikanischen Vorschlag als Müll bezeichnet. Hauptstreitpunkt ist offenbar weiterhin der Verzicht auf das iranische Atomprogramm. Außerdem geht es um die Freigabe der für die Weltwirtschaft wichtigen Straße von Hormus.
1: Die Verteidigungsminister mehrerer deutschsprachiger Staaten in Europa wollen die Zusammenarbeit im All verstärken. Der deutsche Ressortchef Pistorius sagte nach einem Treffen mit seinen Amtskollegen aus Österreich, der Schweiz und Luxemburg, Weltraumfähigkeiten hätten eine immer größere und sich rasant weiterentwickelnde Bedeutung für jede Form militärischer Auseinandersetzung. Er habe bei seiner Reise in die Ukraine in der vergangenen Woche sehen können, wie sehr die Ukraine mithilfe von Starlink und modernster Drohnentechnologie die Logistik der russischen Angreifer hinter der Front zu treffen vermöge, sagte Pistorius. Es gehe um die Absicherung des Friedens, auch durch die Abschreckungsfähigkeit im Weltraum. Die Pläne von Bundesinnenminister Dobrindt für einen besseren Zivilschutz nehmen Gestalt an. Bis 2029 sollen 10 Milliarden Euro dafür bereitgestellt werden. Aus Berlin Philipp Eckstein.
4: Mit dem Geld sollen Gebäude modernisiert werden und zusätzliche Ausrüstung gekauft werden, zum Beispiel mehr Fahrzeuge und mehr Feldbetten. Zudem soll mehr Personal für Krisenfälle ausgebildet werden. Dabei geht es auch um eine engere Verzahnung von Bundeswehr und Zivilschutz. Die Verteidigung nach außen und innen seien zwei Seiten einer Medaille, sagte dazu Bundesverteidigungsminister Boris Pistorius. Pistorius kündigte an, den sogenannten Pakt für den Bevölkerungsschutz am Mittwoch nach dem Kabinettsbeschluss gemeinsam mit Bundesinnenminister Alexander Dobrindt vorzustellen.
1: Der CDU-Politiker Gordon Schnieder ist neuer Ministerpräsident von Rheinland-Pfalz. Der 50-Jährige führt dort künftig eine schwarz-rote Koalition an. Aus Mainz Thomas Nettelmann.
5: Schnieder erhielt bei seiner Wahl 63 Stimmen. Das sind 8 Stimmen weniger, als die Koalition Sitze hat. CDU und SPD haben zusammen 71 Abgeordnete. Das sind mehr als 2/3. Mit der heutigen Wahl Schnieders stellt die CDU erstmals seit 35 Jahren wieder den Regierungschef von Rheinland-Pfalz. Als erste Amtshandlung hat Schnieder die Minister der neuen Landesregierung ernannt. 4 Frauen und 6 Männer. CDU und SPD stellen jeweils 5 Minister im Kabinett Schnieder. Stellvertretende Ministerpräsidentin ist die bisherige SPD-Fraktionschefin Betzing-Lichtentäler. Sie wird das Arbeits- und Sozialministerium leiten. Neue Bildungsministerin wird Ute Eiling-Hüttig. Die 58-Jährige saß bisher für die CSU im Bayerischen Landtag. Am Vormittag hatte der Landtag den CDU-Politiker Lammert einstimmig zum neuen Landtagspräsidenten gewählt.
1: Das waren die Nachrichten.
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6: Flaute oder Rückenwind?
7: Das Wetter im Nordwesten. Es ist derzeit dicht bewölkt hier in Oldenburg bei einer Temperatur von 14 Grad. Im Laufe des Tages kann es immer mal wieder zu Regenschauern kommen und mit 14 Grad haben wir für heute auch schon die Höchsttemperatur erreicht. In der Nacht lockert es dann etwas auf und es ist dann nur noch leicht bewölkt am Himmel. Die Temperaturen fallen nur etwas bis auf um die 9 Grad. Auch der morgige Tag ist dann größtenteils bewölkt, es gibt aber morgen wieder etwas mehr Sonnenschein und immerhin wieder Höchsttemperaturen um die 18 Grad.
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7: Schauen wir zunächst mal auf die Fernstraßen. Dort ist die A29 Anschlussstelle Oldenburg Hafen zur Auffahrt in Richtung Osnabrück noch bis voraussichtlich Anfang Juni gesperrt. Schauen wir weiter ins Stadtgebiet. Dort ist die Straßburger Straße zwischen dem Berliner Platz und der Donnerschwer Straße gesperrt. Außerdem gibt es noch abschnittsweise Sperrungen am Bahndamm. Und außerdem ist die Ludwigstraße noch voll gesperrt. Außerdem haben wir noch einige Dauerbaustellen hier im Oldenburger Stadtgebiet. Bis Ende Oktober wird noch in der Tirpitzstraße gebaut, in der Ziegelhofstraße sogar noch etwas länger, nämlich bis Ende des Jahres. Und außerdem sind noch die Alexanderstraße sowie die Nahtosterstraße in Teilabschnitten halbseitig gesperrt. Kommen Sie gut und vor allem sicher durch den Verkehr mit Ihrem Lokalsender Oldenburg 1. Sie hören ab nun die Sendung am Nachmittag und im Studio ist dabei für Sie Kevin Heidenreich. Und wir starten jetzt direkt mal rein in die Nachmittagssendung mit Just Like Heaven von The Cure.

0: Seit Anfang Mai sind wieder Mauersegler in Oldenburg unterwegs. Was das Besondere an diesem Vogel ist, das hat Manuela Voskuhl vom NABU Oldenburg-Tjorben Radke erzählt.
1: Das Faszinierende an diesem Vogel ist, dass er in der Luft bleibt und nicht wirklich landet, es sei denn, er ist schwach oder kann sich auf seinen Flügeln nicht halten, weil er Verletzungen hat. Er ist ein komplett schwarzer Vogel. Man kennt die Silhouette, wenn man in der Stadt nach oben schaut. Er sieht so ein bisschen wie eine Schwalbe aus. Er ist keine Schwalbe, also er ist auch nicht verwandt mit den Schwalben. Er gehört zu den Seglervögeln. Der Mausegler hat einen ganz anderen Flug als die Schwalbe. Also er hat im Grunde ganz spitze, lange Flügel und man sieht ihn kaum flattern. Also man sieht ihn immer nur segeln und schweben. Er schläft in der Luft. Er paart sich vor Mai auch in der Luft.
2: Wie muss man sich das vorstellen, dass der Vogel in der Luft schläft? Wie sieht das aus?
1: Also ganz wissenschaftlich weiß ich das gar nicht so ganz genau. Ich habe mal gehört, dass das im Grunde so ein bisschen wie bei Fischen, bei Delfinen ist. Die schlafen ja auch mit der halben Gehirnhälfte. Die sind im Grunde halbseitig im Gehirn aktiv, halbseitig nicht. Unverpaarte Vögel kreisen ganz oft abends in die Luft, in die Höhe und erst am Morgen schrauben sie sich wieder runter. Wenn sie dann so ganz oben schweben und in diesen Kreisen ziehen, ist es so, dass die eine Gehirnhälfte schläft und die andere Gehirnhälfte wach ist.
2: Wenn die jetzt so viel rumfliegen und quasi kaum auf den Boden kommen, ist es doch bestimmt auch schwierig nachzuverfolgen, wie viele es davon gibt und so den Bestand anzuschauen, oder?
1: Ja, also das haben wir die letzten Jahre jetzt mit den NABU-Gruppen zusammen gemacht, mit Ehrenamtlichen haben wir versucht herauszufinden, wo brüten sie überhaupt, wie viele gibt es in Oldenburg. Und wir machen das jetzt seit 2018, aber ich würde mich immer noch nicht wirklich festlegen wollen, eine Zahl für Oldenburg zu nennen. Man geht im Grunde zum Mauerseglerquartieren, geht man durch die Straßen und guckt, wo hört man sie rufen, wo sieht man sie. Und wenn man Glück und ganz viel Geduld hat, dann sieht man sie auch in die Nester einfliegen. Also die brüten ja unterm Dach, meist in offenen kleinen Dachziegeln oder hinter dem Dachkasten in Verstecken und Ecken vom Dach, meist ohne Nistmaterial. Also die brüten oft auf dem blanken Boden, haben sie 2, 3 Eier liegen. Man sieht sie im Grunde dann, wenn sie einfliegen und das ist im Grunde eine Glückssache. Da braucht man Geduld, muss man stehen bleiben und lange warten. Und das macht auch die Schwierigkeit der Bestandserfassung aus. Andere Vögel kartiert man ja im Grunde dadurch, erzählt man dadurch, dass man den Gesang hört und dann die einzelnen Vögel versucht zu erfassen. Beim Mausegler ist das oft so, die sind sehr gesellige Vögel. Also wenn man da einen sieht, hat man meistens Glück, dass man noch einen zweiten sieht. Und wenn dann recht warmer Sommerabend ist, fangen die an, ihre Sozialspiele zu machen. Das nennt man Screaming Parties. Also dann fliegen sie im Grunde durch diese Häuserschluchten in der Stadt und jagen sich gegenseitig, schaukeln sich gegenseitig so ein bisschen hoch. Diese Screaming Parties, die locken von allen Vierteln die Vögel an. Und es kann dann sein, dass man vielleicht an einer Stelle steht, wo vielleicht jetzt 10 Brutpaare sind, aber am Ende hat man irgendwie 60 Vögel in der Luft. Das dann so auseinander zu klamüsern, welcher Vogel brütet jetzt wo, das haben wir jetzt die Erfahrung gemacht, das funktioniert nur bedingt. Und deswegen versuchen wir von den Ehrenamtlichen von der NABU-Gruppe Brutstellen herauszufinden, weil in den letzten Jahren ist es ja immer mehr dazu übergegangen, dass Gebäude gedämmt werden müssen, was ja auch energetisch gesehen und klimatechnisch gesehen unbedingt sinnvoll ist. Nur leider geht das oft zu Lasten von Mauerseglern oder auch von Fledermäusen oder anderen Gebäudebrütern, wenn das Gebäude im Grunde abgesiegelt wird. Wir versuchen im Grunde jetzt erstmal eine Kenntnis, eine Grundlage dafür zu schaffen, dass man weiß, wo brüten sie überhaupt, dass man dann Rücksicht auf die Vogelarten bzw. auch Fledermausarten am Gebäude nehmen kann.
0: Auch Sie können dem NABU behilflich sein, indem Sie eine Mauerseglerbrutstelle melden, sollten Sie eine sehen. Das Ganze geht unter www.nabu-oldenburg.org.

0: Roxy Music mit Oh Yeah on the Radio. Und damit ist es auch schon wieder 15.30 Uhr und Zeit für unsere Oldenburg 1 Lokalnachrichten. Die hat nun Rawa Salhi für Sie.
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2: Heute tagt der Ausschuss für allgemeine Angelegenheiten in einer öffentlichen Sitzung. Auf der Tagesordnung stehen neben einer Einwohnerfragestunde auch ein Bericht zur Beratung von nicht öffentlichen Tagesordnungspunkten im Verwaltungsausschuss. Die Sitzung beginnt um 16.45 Uhr im Sitzungssaal der alten Flywa. Heute startet die Sanierung der Unterstände von der Amalienbrücke. Die mehr als vier Jahrzehnte alte Dacheindeckung hat Spuren hinterlassen. Damit die Konstruktion nun wieder zuverlässig schützt, werden Dach, Beleuchtung sowie Stahlteile in vier Bauabschnitten instand gesetzt. Der Abschluss der Erneuerungsarbeiten ist für den Herbst vorgesehen. Die OberbürgermeisterInnen von 12 Städten sind in Oldenburg zur Oberbürgermeisterkonferenz des Niedersächsischen Städtetages zusammengekommen, geleitet von Oberbürgermeister Krogmann. Dabei standen aktuelle Themen der Kommunalpolitik im Fokus, unter anderem Maßnahmen zum Bürokratieabbau sowie die geplante Strukturreform der Kinder- und Jugendhilfe inklusive Lösung. Zudem verständigten sich die TeilnehmerInnen darauf, ihre Interessen weiterhin mit Nachdruck zu vertreten.
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0: Es ist weiterhin bewölkt in Oldenburg und es fängt auch schon etwas an zu regnen bei einer Temperatur von weiterhin 14 Grad. Im Laufe des restlichen Tages kann es auch immer mal wieder zu stärkeren Regenschauern kommen und mit 14 Grad haben wir für heute auch schon die Höchsttemperatur erreicht. In der Nacht lockert es dann etwas auf am Himmel, es sind doch weiterhin trotzdem einige Wolken am Himmel zu sehen. Die Temperaturen fallen dann noch etwas bis auf um die 9 Grad. Auch der morgige Tag wird dann größtenteils bewölkt, aber es gibt auch wieder etwas Sonnenschein und wir erreichen morgen immerhin wieder Höchsttemperaturen rund um die 18 Grad.
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0: Schauen wir zunächst mal auf die Fernstraßen. Dort ist die A29 Anschlussstelle Oldenburg-Hafen zur Auffahrt in Richtung Osnabrück noch bis voraussichtlich Anfang Juni gesperrt. Schauen wir weiter ins Stadtgebiet. Dort ist die Straßburger Straße zwischen dem Berliner Platz und der Donnerschwerstraße gesperrt. Außerdem gibt es derzeit abschnittsweise Sperrungen am Bahndamm. Und außerdem ist die Ludwigstraße derzeit noch voll gesperrt. Außerdem haben wir noch einige Dauerbaustellen hier im Oldenburger Stadtgebiet. Eine befindet sich dabei in der Tirpitzstraße, eine weitere in der Ziegelhofstraße. Und außerdem wird noch in der Alexanderstraße und in der Nahtosterstraße in Teilabschnitten derzeit halbseitig gebaut. Kommen Sie gut und vor allem sicher durch den Verkehr mit Ihrem Lokalsender Oldenburg 1. Und wir starten jetzt einfach weiter durch die Nachmittagssendung mit Bring Your Love von Madonna und Sabrina Carpenter.

Und unser Oldenburg 1 Album der Woche ist diesmal mit Romanticize the Dive, das 10. Studioalbum der kanadischen Indie-Rock-Band Metric. Die Gruppe wurde 1998 von Sängerin Emily Haynes und Gitarrist James Shaw gegründet. 2003 erschien dann ihre erste Platte, deren musikalischen Mix aus Pop, Rock, New Wave und Electronic die Band bis heute beibehalten und ständig weiterentwickelt hat. Mit Liedern wie Dead Disco, Help I'm Alive oder Gimme Sympathy hatten sie weltweit beliebte Indie-Hits und haben dafür in ihrer Heimat Kanada auch etliche Musikpreise gewonnen. Neben ihren regulären Platten haben sie auch Soundtracks für Filme wie Cosmopolis, Twilight bis zum Abendrot oder Scott Pilgrim gegen den Rest der Welt komponiert. Für das neue Album sind sie nach New York zurückgekehrt, der Stadt, der für den Beginn ihrer Karriere und ihre größten Hits steht. Denn dort im Electric Lady Studio haben sie bereits Ende der Nullerjahre ihre Platten Fantasies und Synthetica aufgenommen. Rund 15 Jahre später haben sie nun Romanticize the Dive am selben Ort produziert und haben genau wie damals mit dem Produzenten Gavin Brown zusammengearbeitet. Herausgekommen ist dabei ein Album der Rückschau auf ihre Jugend und auf ihre größten Erfolge, das zugleich aber auch aktuelles Zeitgeschehen und persönliche Entwicklungen reflektiert. Und das außerdem das vielleicht poppigste und synthielastigste Album der Band seit langem darstellt. Hören wir doch einfach mal rein, hier ist jetzt Anti-Gravity von Metric.

Das war Anti-Gravity von Metric und unsere Oldenburg 1 Musikredaktion meint, dass Metric aus Kanada mit Romanticize the Dive zu ihren elektroclashigen Popwurzeln zurückkehren. Dafür haben sie melodiöse und eingängige Songs komponiert, die durchaus auch autobiografisch gelesen werden können. Passend zu dieser musikalischen Vergangenheitsbewältigung gehen sie demnächst mit Broken Social Scene auf Tour, einer weiteren kanadischen Indie-Pop-Band, die ebenfalls von Sängerin Haynes und Gitarrist Shaw Anfang der 2000er mitbegründet worden ist. Romanticize the Dive von Metric ist am 24. April erschienen und außerdem unser Oldenburg 1 Album der Woche. Jeden Tag dieser Woche werden wir einen anderen Song aus dem Album vorspielen. Reinhören lohnt sich also.

0: Es ist 15.50 Uhr und damit wieder Zeit für unsere Oldenburg 1.
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0: In der Uni Oldenburg wird heute der Film Die Strafdivision 999 gezeigt. Er behandelt deutsche Deserteure, die im Zweiten Weltkrieg an der Seite des griechischen Widerstands gekämpft haben. Im Anschluss findet dann noch ein Gespräch mit Dr. Gregor Kritidis statt. Beginn ist dann im Bibliothekssaal der Universität um 19 Uhr. Und das Casablanca-Kino zeigt heute den Dokumentarfilm Bowling Treff. Als Teil der Reihe Architekturenfilm wirft das Casablanca den Blick auf Filme, die sich in unterschiedlicher Weise mit Architektur beschäftigen. Der heutige Film beschäftigt sich dann mit einem Bowling-Center in Leipzig der 80er Jahre. Los geht's dann im Casablanca-Kino hier in Oldenburg um 19.30 Uhr. Und der ADFC Oldenburg bietet heute noch eine Fahrradtour für Frauen an. Dabei wird dann auf einer Streckenlänge von 40 Kilometern durch das Umland geradelt. Abfahrt ist dann heute um 17.30 Uhr am Infoladen des ADFCs. Anmeldung erfolgt dann unter oldenburg.adfc.de. Und das waren auch wieder unsere Veranstaltungstipps für heute.

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1: Um 16 Uhr mit Benjamin Kirsch. Die Bundesregierung tut zu wenig für den Klimaschutz. Zu diesem Schluss kommt der Expertenrat für Klimafragen, der heute seinen aktuellen Bericht vorgestellt hat. Deutschland hat sich gesetzlich verpflichtet, bis zum Jahr 2045 keine schädlichen Treibhausgase mehr auszustoßen. Wie stark wir den Zielen hinterherhinken, berichtet Gabor Hallas in Berlin.
2: Es gibt so eine große Überschrift in diesem Bericht und da könnte man sagen, die Bundesregierung ist zu optimistisch. Also sie schätzt die Ziele nicht realistisch ein. So ist zumindest das Zeugnis der Expertinnen und Experten. Die sagen, so bis 2030, also in den kommenden Jahren, geht das mit den Zielen vielleicht gerade so noch gut. Und dann, danach ändert sich das deutlich. Also dann werden die Ziele deutlich verfehlt. Und wenn wir anschauen, wo läuft es gut, wo läuft es nicht gut, also bei der Energie, im Energiesektor, da läuft es ganz gut mit dem Umstieg auf Erneuerbaren, auch in der Industrie. Das liegt zum Teil auch an der schlechten Wirtschaftslage, aber die Sorgenkinder bleiben eben weiter Verkehr und Gebäude, also Autofahren und Heizen zum Beispiel.
1: Die Bundesregierung will den Zivil- und Katastrophenschutz massiv ausbauen. Ein entsprechendes Maßnahmenpaket soll am Mittwoch vom Bundeskabinett beschlossen werden, teilte das Innenministerium mit. Demnach will die Regierung bis 2029 10 Milliarden Euro in den Zivilschutz investieren. Aus der NDR-Nachrichtenredaktion Astrid Rolle.
3: Deutschland muss widerstandsfähiger werden gegenüber Angriffen oder Anschlägen. Das sagt die Bundesregierung. Um das zu erreichen, sollen Katastrophenschützer, zum Beispiel beim Technischen Hilfswerk, besser ausgebildet werden. Außerdem will die Regierung 1000 Spezialfahrzeuge und 110.000 Feldbetten kaufen. Geplant ist auch eine medizinische Taskforce an mehr als 50 Standorten für große Notlagen mit vielen Verletzten. Um die Menschen besser warnen und leiten zu können, sollen alle öffentlichen Schutzräume wie Bunker, gesicherte Keller oder U-Bahnhöfe bundesweit erfasst werden.
1: Mehrere deutschsprachige EU-Staaten wollen bei der Verteidigung im Weltraum stärker zusammenarbeiten. Das hat der Bundesverteidigungsminister Pistorius nach einem Treffen mit seinen Amtskollegen aus Österreich, der Schweiz und Luxemburg angekündigt. Aus Berlin Benjamin Großkopf.
4: Alleine Deutschland will in den kommenden Jahren 35 Milliarden Euro für eine neue Sicherheitsarchitektur im All investieren. Pistorius betonte, die Ukraine zeige, dass das existenzieller werde, zum Beispiel um in diesem Fall Russland empfindlich zu treffen. Dabei geht es unter anderem um Satellitenstandorte, Aufklärung und Startpunkte für Drohnenangriffe. Oder kurz, so sagte es Pistorius, die Bedeutung des Weltraums entwickelt sich rasant für jede Form der militärischen Auseinandersetzung. Deutschland will dabei, so der SPD-Politiker, anschlussfähig für seine Partner sein. Die Schweiz und Österreich spielen dabei eine Sonderrolle, weil sie nicht Mitglied der NATO sind.
1: Die Bezüge der 630 Bundestagsabgeordneten werden anders als geplant zum 1. Juli wahrscheinlich nicht erhöht. Nachdem bereits andere Parteien eine Aussetzung gefordert hatten, spricht sich nun auch Unionsfraktionschef Spahn gegen eine automatische Anhebung aus. Isabel Karas in Berlin zur Frage, warum die Diätenerhöhung jetzt in Frage gestellt wird.
5: Diesmal würden die Diäten zum 1. Juli um 4,2% steigen, also rund 500 Euro mehr pro Monat. Das wären dann insgesamt rund 12.330 Euro brutto. Und genau das halten viele Politikerinnen und Politiker im Moment für das falsche Signal. Hintergrund sind da die geplanten Reformen und zusätzliche finanzielle Belastungen für viele Bürgerinnen und Bürger. Deshalb sagen inzwischen mehrere Parteien, wenn doch viele Menschen sparen müssen, dann sollte auch die Politik auf die Erhöhung verzichten. Aber damit das klappt, müsste der Bundestag jetzt noch kurzfristig ein Gesetz beschließen, damit diese automatische Erhöhung dieses Jahr nicht kommt.
1: Sollten soziale Medien für unter 14-Jährige verboten werden? 2/3 der Menschen in Deutschland sind dafür. Das zeigt eine neue repräsentative Umfrage. Sie wurde von einem bayerischen Forschungsinstitut durchgeführt und auf der Medienkonferenz Republika vorgestellt. Weltweit haben schon mehrere Länder ein Social-Media-Verbot für junge Menschen eingeführt mit unterschiedlichen Altersgrenzen. In Deutschland will eine Expertenkommission bis zum Sommer Empfehlungen vorlegen. Das waren die Nachrichten.
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6: 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Das Wetter im Nordwesten.
7: Es ist weiterhin bewölkt und außerdem regnet es derzeit in Oldenburg bei einer Temperatur von 14 Grad. Und auch im Laufe des restlichen Tages kann es immer mal wieder zu Regenschauern kommen und mit 14 Grad haben wir für heute auch schon die Höchsttemperatur erreicht. In der Nacht lockert sich dann die Wolkenfront etwas auf, die Temperaturen fallen aber trotzdem etwas bis auf um die 9 Grad. Auch der morgige Tag ist dann größtenteils bewölkt, es gibt aber wieder etwas Sonnenschein zu sehen, bei einer Höchsttemperatur von dann immerhin wieder 18 Grad.
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7: Schauen wir zunächst mal auf die Fernstraßen. Dort ist die A29 Anschlussstelle Oldenburg-Hafen zur Auffahrt in Richtung Osnabrück noch bis voraussichtlich Anfang Juni gesperrt. Schauen wir weiter ins Stadtgebiet. Dort ist die Straßburger Straße zwischen dem Berliner Platz und der Donnerschwer Straße gesperrt. Außerdem gibt es abschnittsweise Sperrungen am Bahndamm. Und zu guter Letzt ist auch die Ludwigstraße derzeit noch voll gesperrt. Außerdem haben wir noch einige Dauerbaustellen hier im Oldenburger Stadtgebiet. Eine befindet sich in der Tirpitzstraße, eine weitere in der Ziegelhofstraße. Und außerdem wird noch in der Alexanderstraße sowie in der Nahtosterstraße in Teilabschnitten halbseitig gebaut. Kommen Sie gut und vor allem sicher durch den Verkehr mit Ihrem Lokalsender Oldenburg 1. Sie hören die Sendung am Nachmittag und am Mikrofon ist dabei für Sie Kevin Heidenreich. Und wir starten jetzt auch schon in die zweite Stunde der Nachmittagssendung mit Come As You Are von Nirvana.

Und unser heutiger Song des Tages kommt von Camofly und heißt Himalaya. Camofly ist ein maskierter italienischer DJ und hat sich sehr schnell einen Namen in der elektronischen Musikszene gemacht. Seine Musik ist eine eigene Mischung aus den Genres House, Garage, Trance, Bass und melodischer Clubmusik. Mit dem Song Himalaya setzt Camofly auch genau da weiter an. Es ist ein energiegeladener Clubsong mit großem Klangspektrum, der seine strahlende Energie widerspiegelt. Und dann hören wir auch einfach mal rein. Hier ist jetzt Himalaya von Camofly.

Und das war unser Song des Tages Himalaya von Camouflage. Er erschien erst kürzlich nach einer beendeten Nordamerika-Tournee im letzten Jahr. Dieses Jahr tourt Camouflage außerdem auch noch durch die ganze Welt. Am 26. November wird er dann in London sein größten Headliner-Konzert geben. Weitere Musik wird dann auch definitiv folgen.

0: Es ist 16.30 Uhr und damit wieder Zeit für unsere Oldenburg 1 Lokalnachrichten. Die hat nun wieder Rawa Salhi für Sie.
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3: Heute startet die Sanierung der Unterstände von der Amalienbrücke. Die mehr als 4 Jahrzehnte alte Dacheindeckung hat Spuren hinterlassen. Damit die Konstruktion nun wieder zuverlässig schützt, werden Dach, Beleuchtung sowie Stahlteile in 4 Bauabschnitten instand gesetzt. Der Abschluss der Erneuerungsarbeiten ist für den Herbst vorgesehen. Die OberbürgermeisterInnen von 12 Städten sind in Oldenburg zur Oberbürgermeisterkonferenz des Niedersächsischen Städtetages zusammengekommen, geleitet von Oberbürgermeister Krogmann. Dabei standen aktuelle Themen der Kommunalpolitik im Fokus, unter anderem Maßnahmen zum Bürokratieabbau sowie die geplante Strukturreform der Kinder- und Jugendhilfe inklusive Lösung. Zudem verständigten sich die TeilnehmerInnen darauf, ihre Interessen weiterhin mit Nachdruck zu vertreten. Der Verschenkmarkt sucht gut erhaltene Schulranzen sowie schöne, funktionstüchtige Schulsachen von den BürgerInnen. Es soll Familien geholfen werden, deren Kinder eingeschult werden oder nach den Sommerferien auf eine weiterführende Schule wechseln. Am 5. Juni beginnt die Ausgabe der gebrauchten Schulranzen und Materialien im Verschenkmarkt statt. Dabei kann bis zum 3. Juni direkt im Markt gespendet werden. Mit der Aktion setzt der Verschenkmarkt ein Zeichen für Nachhaltigkeit und Zusammenhalt in Oldenburg.
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0: Es ist weiterhin grau hier in Oldenburg bei einer Temperatur von 14 Grad. Im Laufe des restlichen Tages kann es auch immer mal wieder zu Regenschauern kommen. Und mit 14 Grad haben wir für heute auch schon die Höchsttemperatur erreicht. In der Nacht lockert sich der Himmel dann etwas auf, die Temperaturen fallen trotzdem etwas bis auf um die 9 Grad. Und auch der morgige Dienstag wird dann größtenteils bewölkt, aber es gibt wieder zumindest etwas Sonnenschein, bei einer Höchsttemperatur von morgen dann wieder 18 Grad.
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0: Schauen wir zunächst mal auf die Fernstraßen. Die A29 Anschlussstelle Oldenburg-Hafen zur Auffahrt in Richtung Osnabrück ist noch bis voraussichtlich Anfang Juni gesperrt. Schauen wir direkt weiter ins Stadtgebiet. Und dort ist die Straßburger Straße zwischen dem Berliner Platz und der Donnerschwer Straße gesperrt. Außerdem gibt es derzeit abschnittsweise Sperrungen am Bahndamm. Und außerdem ist die Ludwigstraße derzeit voll gesperrt. Außerdem haben wir noch einige Dauerbaustellen hier im Oldenburger Stadtgebiet. Eine befindet sich dabei in der Tirpitzstraße, eine andere außerdem in der Ziegelhofstraße. Und auch die Alexanderstraße sowie die Nahtosterstraße sind derzeit in Teilabschnitten halbseitig gesperrt. Kommen Sie weiterhin gut und vor allem sicher durch den Verkehr mit Ihrem Lokalsender Oldenburg 1 und wir starten jetzt weiter durch die Nachmittagssendung mit Still Into You von Paramore.

0: Der Gefängnispsychologe Douglas Kelly bekommt 1945 die Aufgabe, sich mit den Gefangenen vor den Nürnberger Prozessen zu beschäftigen, um herauszufinden, was sie zu solchen Verbrechen befähigt hat. Besonders angetan hat es ihm dabei Hermann Göring, lange Zeit die Nummer 2 im NS-Regime. Den heutigen Kinotyp zu Nürnberg präsentiert Ihnen Thjörben Radke.
1: Dr. Kelly, das Hauptquartier hält Sie für einen erstklassigen Psychiater. Sie werden die geistige Gesundheit der Gefangenen überprüfen und sicherstellen. Ihr besonderes Augenmerk richten Sie auf Göring.
2: Er wurde 39 zu Hitlers Nachfolger ernannt und ist der hochrangigste deutsche Militäroffizier aller Zeiten.
3: Wir schreiben das Jahr 1945. Der Krieg ist vorbei, Europa liegt in Trümmern und in Nürnberg bereitet man sich darauf vor, das, was noch vom NS-Regime übrig ist, zur lang erwarteten Rechenschaft zu führen. Der prominenteste unter ihnen, das ist Hermann Göring, einer der mächtigsten Männer unter Hitler. Der US-amerikanische Gefängnispsychologe Douglas Kelly hat nun die Aufgabe zu schauen, ob dieser überhaupt prozesstauglich ist.
4: Und dass Sie ein Narzisst sind. Mit einer ausgeprägten und aggressiven Fantasiewelt, mit einem starken Ehrgeiz und dem Drang, die Welt, wie Sie sie vorfinden, Ihrem eigenen Denkmuster zu unterwerfen.
5: Und davon wurden Sie wirklich überrascht?
3: Also besucht Kelly den Kriegsverbrecher regelmäßig in seiner Zelle, um sich ein Bild von ihm zu machen. Aber das manipulative Talent Görings macht sich auch bei ihm bemerkbar. Kelly wird mehr und mehr besessen davon, das Böse zu verstehen und nähert sich Göring auf unberuhigende Art und Weise an. Zeitgleich ist einer der obersten Richter der USA, Robert H. Jackson, stets bemüht, das Tribunal überhaupt zustande zu bringen.
6: Ich werde Hermann Göring in den Zeugenstand rufen und er wird der Welt erzählen, was er getan hat. Damit so etwas nie wieder passieren kann.
3: Die Regie für Nürnberg übernahm James Vanderbilt, der auch das Drehbuch schrieb, welches auf dem Buch Der Nazi und der Psychiater des Schriftstellers Jack L. High basiert. Vanderbilt ist vor allem für sein Drehbuch für Zodiac, die Spur des Killers, bekannt, mit dem er für 6 Filmpreise nominiert wurde. Es ist erst der 2. Film, bei dem Vanderbilt Regie führte. In den Hauptrollen von Nürnberg stecken mit Russell Crowe als Hermann Göring und Rami Malek als Douglas Kelly gleich 2 Oscar-Preisträger. Ergänzt werden die beiden durch Michael Shannon in der Rolle des obersten Richters Robert H. Jackson, dem Oscar-nominierten Robert E. Grant als Lord Kanzler Sir David Maxwell Fife und John Slattery als Colonel Burton C. Andrews.
7: Scheiße, das ist Hermann Göring.
8: Wer?
7: Hitlers Stellvertreter. Der designierte Führer.
8: Meine Herren, ich ergebe mich Ihnen ganz förmlich.
3: Die Kritiken zu Nürnberg fallen durchwachsen aus. Während auf Rotten Tomatoes der Großteil der Zuschauerschaft den Film als positiv bewertet, sieht es bei Rezensionen von Kritikern oft anders aus. Besonders kontrovers ist dabei die Besetzung von Russell Crowe in der Rolle des Hermann Göring. Von filmstarts.de heißt es einerseits, es sei schwierig, den Schauspieler zu vergessen und es fehle in Crowes Schauspiel an Authentizität. Nürnberg funktioniere besser als Gerichtspsychothriller und weniger als Dokumentarfilm. Andererseits schrieb Peter Osterried auf programmkino.de, Crowe fülle die Rolle Görings exzellent aus und verleihe dem Mann einen Charme, mit dem man die Sympathie, die Kelly für ihn empfindet, auch nachvollziehen könnte. Auch versucht der Film, 2 verschiedene Handlungsstränge zusammenzuführen. Die Bemühungen von Robert Jackson, das Tribunal überhaupt stattfinden zu lassen, kommen demnach trotz guter Umsetzung ein wenig kurz.
9: Ich werde der Schlinge des Henkers entkommen.
10: Sie sind sehr überzeugt von sich.
9: Niemand hat mich je besiegt.
0: Und Nürnberg läuft dann heute um 17:45 Uhr im Casablanca-Kino hier in Oldenburg.

0: Es ist 16.50 Uhr und damit wieder Zeit für unsere Oldenburg 1.
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0: In der Uni Oldenburg wird heute der Film Die Strafdivision 999 gezeigt. Er behandelt deutsche Deserteure, die im Zweiten Weltkrieg an der Seite des griechischen Widerstands gekämpft haben. Im Anschluss findet dann noch ein Gespräch mit Dr. Gregor Kritidis statt. Beginnt es dann im Bibliothekssaal der Universität heute um 19 Uhr. Und der Casablanca-Kino zeigt heute den Dokumentarfilm Bowling Treff. Als Teil der Reihe Architektur und Film wirft das Casablanca den Blick auf Filme, die sich in unterschiedlicher Weise mit Architektur beschäftigen. Der heutige Film beschäftigt sich mit einem Bowling Center im Leipzig der 80er Jahre. Los geht's dann im Casablanca um 19.30 Uhr. Und der ADFC Oldenburg bietet heute noch eine Fahrradtour für Frauen an. Dabei wird auf einer Streckenlänge von 40 Kilometern durch das Umland geradelt. Abfahrt ist dann heute um 17.30 Uhr am Infoladen des ADFC. Anmeldung erfolgt unter oldenburg.adfc.de. Und das waren auch wieder unsere Veranstaltungstipps für heute.

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1: Um 17 Uhr mit Benjamin Kirsch. Die Bundesregierung tut nicht genug für den Klimaschutz. Zu dieser Einschätzung kommt der Expertenrat für Klimafragen in seinem aktuellen Bericht zum Ausstoß von Treibhausgasen. Aus Berlin, Felix Tenbaum.
2: Die Bundesregierung bekommt vom Expertenrat ein schlechtes Zeugnis beim Klimaschutz. In ihrem Prüfbericht zu den deutschen Treibhausgasemissionen kommen die Fachleute zu dem Ergebnis, wenn die Koalition nicht dringend ihren Kurs ändert, werden in Zukunft nahezu alle Klimaziele verfehlt. Für 2025 wurden die Ziele noch sehr knapp eingehalten. Insgesamt sieht der Expertenrat dringenden politischen Handlungsbedarf. Das Klimaschutzprogramm von Bundesumweltminister Carsten Schneider kritisiert der Rat erneut als unzureichend und fordert deutliche Nachbesserungen.
1: Das Bundesinnenministerium will den Zivilschutz stark ausbauen. Minister Dobrindt hat heute das Konzept vorgestellt, das Investitionen von 10 Milliarden Euro bis 2029 umfasst. Benjamin Großkopf beantwortet, wofür die Gelder ausgegeben werden sollen.
3: Das Geld soll vor allem in Ausrüstung fließen, also zum Beispiel Fahrzeuge und Technik für das technische Hilfswerk, das THW, das im Katastrophenfall ja Notversorgung und Sicherung der Infrastruktur in Deutschland übernehmen soll. Hieran sieht man schon eine Besonderheit in Sachen Zivilschutz in Deutschland. THW oder auch zum Beispiel Rotes Kreuz, das sind Organisationen, die viel mit Ehrenamtlichen arbeiten und gleichzeitig eine tragende Rolle bei jeder Form von Krise bekommen. Und die sollen nun gestärkt werden.
1: Die Verteidigungsminister mehrerer deutschsprachiger Staaten in Europa wollen die Zusammenarbeit im All verstärken. Der deutsche Ressortchef Pistorius sagte nach einem Treffen mit seinen Amtskollegen aus Österreich, der Schweiz und Luxemburg, Weltraumfähigkeiten hätten eine immer größere und sich rasant weiterentwickelnde Bedeutung für jede Form militärischer Auseinandersetzung. Er habe bei seiner Reise in die Ukraine in der vergangenen Woche sehen können, wie sehr die Ukraine mithilfe von Starlink und modernster Drohnentechnologie die Logistik der russischen Angreifer hinter der Front zu treffen vermöge, sagte Pistorius. Es gehe um die Absicherung des Friedens auch durch die Abschreckungsfähigkeit im Weltraum. Inmitten der festgefahrenen Verhandlungen zwischen dem Iran und den USA hat Teheran wieder neue Vorschläge nach Washington geschickt. Außenamtssprecher Baghaei sagte vor Reportern, der Iran habe über den Vermittler Pakistan seine Standpunkte übermittelt. Über die Inhalte ist noch nichts bekannt. Zuvor hätten die USA Antworten auf Irans vorangegangenen Vorschlag übermittelt, sagte Baghaei weiter. US-Präsident Trump hatte diesen öffentlich als dämlichen Vorschlag abgetan. Beide Kriegsparteien sind bislang offenbar nicht wesentlich von ihren Forderungen abgerückt. In der Demokratischen Republik Kongo und in Uganda gibt es immer mehr Ebola-Fälle. Der Generaldirektor des Zentrums für Seuchenkontrolle der Afrikanischen Union sagte der BBC, dass inzwischen mehr als 100 Menschen gestorben sind. Außerdem wurden mindestens 395 Verdachtsfälle in beiden Ländern registriert. Daniela Remus aus der ARD-Gesundheitsredaktion zur Frage, ob das Virus auch nach Europa kommen könnte.
4: Also das Risiko für uns hier in Europa, das stufen alle Forschenden also als ausgesprochen gering ein. Zum Beispiel eben auch deshalb, weil es sich eben nicht um ein respiratorisches Virus handelt, also wie das Coronavirus, was ja durch die Atemluft übertragen wurde. Also es müsste schon ein Schwerstkranker in einem Flugzeug unterwegs sein, damit das Virus überhaupt zum Beispiel in andere Länder transportiert wird, hier nach Europa. Aber selbst dann, also Ausbrüche sind mit den hiesigen Gegebenheiten extrem gut einzudämmen. Man muss einfach auch nur Kontaktketten unterbrechen und eine ausreichende medizinische Versorgung haben.
1: Der Asteroid 2026 JH2 wird heute nah an der Erde vorbeifliegen. Der Himmelskörper war erst vor ein paar Tagen entdeckt worden. Gerald Perschke aus der ARD-Wissenschaftsredaktion zur Frage, wie man den Vorbeiflug erleben kann.
5: Das geht dank des Virtual Telescope Projects. Das ist eine internationale Plattform, die ferngesteuerte Roboterteleskope in Echtzeit über das Internet zugänglich macht. Die gibt es seit genau 20 Jahren und dort werden immer wieder spannende Einblicke in den Sternenhimmel gewährt. Und in dieser Nacht wollen die Astronomen, die dahinter stehen, per Livestream Bilder des Asteroiden zeigen. Hier können Sie also heute Abend ab 21.45 Uhr dabei sein, wenn 2026 JH2 Richtung Erde fliegt. Um genau 21.57 Uhr wird der Asteroid seinen erdnächsten Punkt erreichen.
1: Das waren die Nachrichten.
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7: Das Wetter im Nordwesten.
8: Es ist weiterhin stark bewölkt hier in Oldenburg bei einer Temperatur von 14 Grad. Und im Laufe des restlichen Tages kann es auch immer mal wieder zu Regenschauern kommen. Und mit 14 Grad haben wir für heute auch schon die Höchsttemperatur erreicht. Nachts lockert es dann am Himmel etwas auf, die Temperaturen fallen dennoch etwas bis auf um die 9 Grad. Und auch der morgige Dienstag wird dann größtenteils bewölkt, es gibt aber immerhin wieder etwas Sonnenschein und wieder eine Höchsttemperatur von immerhin 18 Grad.
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8: Schauen wir zunächst mal auf die Fernstraßen. Dort ist die A29 Anschlussstelle Oldenburg-Hafen zur Auffahrt in Richtung Osnabrück noch bis voraussichtlich Anfang Juni gesperrt. Schauen wir direkt weiter ins Stadtgebiet. Dort ist die Straßburger Straße zwischen dem Berliner Platz und der Donnerschwer Straße gesperrt. Außerdem gibt es abschnittsweise Sperrungen am Bahndamm. Und außerdem ist auch die Ludwigstraße derzeit voll gesperrt. Außerdem haben wir noch einige Dauerbaustellen hier im Oldenburger Stadtgebiet. Eine befindet sich dabei in der Tirpitzstraße, eine weitere in der Ziegelhofstraße. Und in der Alexanderstraße sowie in der Nahtosterstraße, die sind derzeit in Teilabschnitten halbseitig gesperrt. Kommen Sie gut und fahren sicher durch den Verkehr mit Ihrem Lokalsender Oldenburg 1. Sie hören die Sendung am Nachmittag und im Studio ist für Sie Kevin Heidenreich. Und wir starten jetzt auch schon in die letzte Stunde der Nachmittagssendung mit 1901 von Phoenix.

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1: Regelmäßig berichten wir hier im Hörfunk aus der Beratungstätigkeit der Arbeitslosen Selbsthilfe Oldenburg. Guido Grüne hat uns etwas über die zunehmende Termine beim Jobcenter und die Angst vor Sanktionen erzählt.
2: Die Leistung des Jobcenters als Bürgergeld zu etikettieren oder umzubenennen, das hat ja bei einigen Leuten für relativ wenig Verständnis gesorgt, aber ein Klima im Amt und ein bisschen konstruktiveres Umgehen mit Leuten, mit Qualifizierungen, mit Integrationskursen, mit Unterstützung für Alleinerziehende und, hat es etliches gebracht. Ist noch nie so ausreichend gelobt worden, aber das war schon eine Verbesserung. Die soll jetzt zurückgeschraubt werden. Gut, ich will jetzt nicht das ganze Gesetz, was sich da ändert, runterbeten, aber auf einen Punkt will ich hinweisen. Eine der Hauptansagen ist, die Leute sollen häufiger eingeladen werden zu Terminen, um sie besser vermitteln zu können. Und wenn sie dann nicht hinkommen, soll es Sanktionen geben. Was uns dann einfach aufgefallen ist dazu, die meisten Sanktionen, also das Streichen von Geld, passiert immer dann, wenn Menschen zu diesen Terminen nicht hingehen. Es geht gar nicht um Arbeitsvermittlung oder Ähnliches. Es geht gar nicht um das Reden über Qualifizierung, über Umorientierung, um Hilfen für die Familie oder so. Es geht einfach nur Gesicht zeigen bei dem Termin und wieder Tschüss. Viel mehr ist da ja nicht. Und wenn das Jobcenter viel mehr Leute einladen will, dann ist es Fließband. Andererseits ist es auch klar, Leute haben Angst vor diesen Terminen. Und ich denke mal schon, dass die Leute, die das Gesetz machen, wissen das. Und sie wissen, dass sie damit Sanktionen vorbereiten können und die Zahl der Sanktionen hochtreiben können und damit noch mehr dieses üble Gerede über Leistungsbezieher beim Jobcenter noch mehr anfachen können. Ich denke, das sollten wir uns nicht gefallen lassen. Und jeder kann was dagegen machen, nämlich unter anderem dadurch, dass man sagt, ich tue was dagegen, gegen die Angst, zu den Terminen zu gehen. Ich gehe da zu zweit hin. Ich verabrede mich und zum Zweiten überlege ich mir auch, was fordere ich von dem Amt? Welche Unterstützung brauche ich? Welchen Führerschein brauche ich? Welchen Staplerschein? Welchen Sprachkurs? Welchen EDV-Kurs? Was auch immer. Was ich denke, was bei meinem Berufsbild, was meiner beruflichen Situation oder Biografie, was ich als nächsten Qualifikationsschritt, Vermittlungsschritt, welches Praktikum, welchen Freiwilligendienst kann ich machen oder was auch immer. Dass ich so offensiv in das Gespräch gehe, nicht, dass ich dann wie die Maus auf die Schlange gucke, sondern genau umgekehrt. Dieses Fördern und Fordern umdrehen. Fordern, dass das Amt die Unterstützung auch im Bereich Arbeitsmarkt, Qualifizierung mir gibt, anstatt mich einfach nur mit irgendwelchen Vermittlungsvorschlägen zum Sklavenhändler oder ähnlichem drangsaliert. Was ja bekanntermaßen zu nichts führt. Also die durchschnittliche Verweildauer beim Sklavenhändler sind höchstens 3 Monate. Das ist keine Integration in den Arbeitsmarkt. Und deshalb denke ich, man sollte Begleitung, Begleitschutz in der Nachbarschaft, im Sportverein, über die also, zu diesen Terminen viel mehr wahrnehmen und das auch so nach der Art, keiner geht mehr allein zum Amt, die Termine wahrnehmen und sich vorher überlegen, was ist mein Ziel für diesen Termin? Was möchte ich? Und man kann ja auch diese Leute, diese Vermittler beim Arbeitsamt fragen oder beim Jobcenter fragen, was denken Sie denn? Was ist für mich der nächste Qualifikationsschritt, den ich brauche, damit ich wirklich eine Chance habe, eine Stelle zu kriegen? Alleine diese Frage zu stellen. Und das ist nämlich die Aufgabe, dass Sie unterstützen die Eingliederung. Und ich denke, das kann ein Programm, zumindest für die zweite Jahreshälfte sein, dass man eben den Auftrag der Jobcenter, dass die einfach jede Menge Sanktionen aussprechen, unterläuft, indem man eben sagt, okay, wir gehen da alle hin, wir fordern was von denen und wir lassen uns nicht in Angst und Schrecken versetzen.
1: Das Beratungszentrum der Arbeitslosen Selbsthilfe Oldenburg befindet sich in der Donnerschwerstraße 55. Informationen zu Beratung und Öffnungszeiten gibt es im Internet unter www.also-zentrum.de.

0: Adele mit Chasing Pavements und damit ist es auch schon wieder 17.31 Uhr und damit höchste Zeit für unsere Oldenburg 1 Lokalnachrichten. Die hat nun wieder Rawa Salhi für Sie.
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2: Heute startet die Sanierung der Unterstände von der Amalienbrücke. Die mehr als 4 Jahrzehnte alte Dacheindeckung hat Spuren hinterlassen. Damit die Konstruktion nun wieder zuverlässig schützt, werden Dach, Beleuchtung sowie Stahlteile in 4 Bauabschnitten instand gesetzt. Der Abschluss der Erneuerungsarbeiten ist für den Herbst vorgesehen. Die OberbürgermeisterInnen von 12 Städten sind in Oldenburg zur Oberbürgermeisterkonferenz des Niedersächsischen Ständetags zusammengekommen, geleitet von Oberbürgermeister Krogmann. Dabei standen aktuelle Themen der Kommunalpolitik im Fokus, unter anderem Maßnahmen zum Bürokratieabbau sowie die geplante Strukturreform der Kinder- und Jugendhilfe inklusive Lösung. Zudem verständigten sich die TeilnehmerInnen darauf, ihre Interessen weiterhin mit Nachdruck zu vertreten. Der Verschenkmarkt sucht gut erhaltene Schulranzen sowie schöne, funktionstüchtige Schulsachen von den BürgerInnen. Es soll Familien geholfen werden, deren Kinder eingeschult werden oder nach den Sommerferien auf eine weiterführende Schule wechseln. Am 5. Juni findet die Ausgabe der gebrauchten Schulranzen und Materialien im Verschenkmarkt statt. Dabei kann bis zum 3. Juni direkt im Markt gespendet werden. Mit der Aktion setzt der Verschenkmarkt ein Zeichen für Nachhaltigkeit und Zusammenhalt in Oldenburg.
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0: Es ist weiterhin grau hier in Oldenburg bei einer Temperatur von 14 Grad. Und den restlichen Tag über bleibt es auch größtenteils bewölkt und mit 14 Grad haben wir für heute auch schon die Höchsttemperatur erreicht. In der Nacht lockert es dann etwas auf, die Temperaturen fallen trotzdem etwas bis auf um die 9 Grad. Auch der morgige Tag wird dann größtenteils bewölkt werden, es gibt aber immerhin wieder etwas Sonnenschein und wir erreichen wieder Höchsttemperaturen von 18 Grad.
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0: Schauen wir zunächst mal auf die Fernstraßen. Dort ist die A29 Anschlussstelle Oldenburg-Hafen zur Auffahrt in Richtung Osnabrück noch bis voraussichtlich Anfang Juni gesperrt. Schauen wir direkt weiter ins Stadtgebiet. Dort ist die Straßburger Straße zwischen dem Berliner Platz und der Donnerschwer Straße gesperrt. Außerdem gibt es derzeit abschnittsweise Sperrungen am Bahndamm. Und außerdem ist die Ludwigstraße derzeit ebenfalls voll gesperrt. Außerdem haben wir noch einige Dauerbaustellen hier im Oldenburger Stadtgebiet. Eine befindet sich dabei in der Tirpitzstraße, eine weitere in der Ziegelhofstraße. Und die Alexanderstraße und die Nahtosterstraße sind auch in Teilabschnitten halbseitig gesperrt. Kommen Sie weiterhin gut und vor allem sicher durch den Verkehr. Wir starten jetzt schon in die letzte halbe Stunde der Nachmittagssendung mit E.T. von Katy Perry.

0: Seit Anfang Mai sind wieder Mauersegler in Oldenburg unterwegs. Was das Besondere an diesem Vogel ist, das hat Manuela Voskuhl vom NABU Oldenburgs Torben Radke erzählt.
1: Das Faszinierende an diesem Vogel ist, dass er in der Luft bleibt und nicht wirklich landet, es sei denn, er ist schwach oder kann sich auf seinen Flügeln nicht halten, weil er Verletzungen hat. Er ist ein komplett schwarzer Vogel. Man kennt die Silhouette, wenn man in der Stadt nach oben schaut. Er sieht so ein bisschen wie eine Schwalbe aus. Er ist keine Schwalbe, also er ist auch nicht verwandt mit den Schwalben. Er gehört zu den Seglervögeln. Der Mausegler hat einen ganz anderen Flug als die Schwalbe. Also er hat im Grunde ganz spitze, lange Flügel und man sieht ihn kaum flattern. Also man sieht ihn immer nur segeln und schweben. Er schläft in der Luft. Er paart sich vor Mai auch in der Luft.
2: Wie muss man sich das vorstellen, dass der Vogel in der Luft schläft? Wie sieht das aus?
1: Also ganz wissenschaftlich weiß ich das gar nicht so ganz genau. Ich habe mal gehört, dass das im Grunde so ein bisschen wie bei Fischen, bei Delfinen ist. Die schlafen ja auch mit der halben Gehirnhälfte. Die sind im Grunde halbseitig im Gehirn aktiv, halbseitig nicht. Unverpaarte Vögel kreisen ganz oft abends in die Luft, in die Höhe und erst am Morgen schrauben sie sich wieder runter. Wenn sie dann so ganz oben schweben und in diesen Kreisen ziehen, ist es so, dass die eine Gehirnhälfte schläft und die andere Gehirnhälfte wach ist.
2: Wenn die jetzt so viel rumfliegen und quasi kaum auf den Boden kommen, ist es doch bestimmt auch schwierig nachzuverfolgen, wie viele es davon gibt und so den Bestand anzuschauen, oder?
1: Ja, also das haben wir die letzten Jahre jetzt mit den NABU-Gruppen zusammen gemacht, mit Ehrenamtlichen haben wir versucht herauszufinden, wo brüten sie überhaupt, wie viele gibt es in Oldenburg? Und wir machen das jetzt seit 2018, aber ich würde mich immer noch nicht wirklich festlegen wollen, eine Zahl für Oldenburg zu nennen. Man geht im Grunde zum Mauersegler-Quartieren, geht man durch die Straßen und guckt, wo hört man sie rufen, wo sieht man sie. Und wenn man Glück und ganz viel Geduld hat, dann sieht man sie auch in die Nester einfliegen. Also die brüten ja unterm Dach, meist in offenen kleinen Dachziegeln oder hinter dem Dachkasten in Verstecken und Ecken vom Dach, meist ohne Nistmaterial. Also die brüten oft auf dem blanken Boden, haben sie 2, 3 Eier liegen. Man sieht sie im Grunde dann, wenn sie einfliegen und das ist im Grunde eine Glückssache. Da braucht man Geduld, muss man stehen bleiben und lange warten. Und das macht auch die Schwierigkeit der Bestandserfassung aus. Andere Vögel kartiert man ja im Grunde dadurch, erzählt man dadurch, dass man den Gesang hört und dann die einzelnen Vögel versucht zu erfassen. Beim Mausegler ist das oft so, die sind sehr gesellige Vögel. Also wenn man da einen sieht, hat man meistens Glück, dass man noch einen zweiten sieht. Und wenn dann recht warmer Sommerabend ist, fangen die an, ihre Sozialspiele zu machen. Das nennt man Screaming Parties. Also dann fliegen sie im Grunde durch diese Häuserschluchten in der Stadt und jagen sich gegenseitig, schaukeln sich gegenseitig so ein bisschen hoch. Diese Screaming Parties, die locken von allen Vierteln die Vögel an. Und es kann dann sein, dass man vielleicht an einer Stelle steht, wo vielleicht jetzt 10 Brutpaare sind, aber am Ende hat man irgendwie 60 Vögel in der Luft. Das dann so auseinander zu klamüsern, welcher Vogel brütet jetzt wo, das haben wir jetzt die Erfahrung gemacht, das funktioniert nur bedingt. Und deswegen versuchen wir von den Ehrenamtlichen von der NABU-Gruppe Brutstellen herauszufinden, weil in den letzten Jahren ist es ja immer mehr dazu übergegangen, dass Gebäude gedämmt werden müssen, was ja auch energetisch gesehen und klimatechnisch gesehen unbedingt sinnvoll ist. Nur leider geht das oft zu Lasten von Mauerseglern oder auch von Fledermäusen oder anderen Gebäudebrütern, wenn das Gebäude im Grunde abgesiegelt wird. Wir versuchen im Grunde jetzt erstmal eine Kenntnis, eine Grundlage dafür zu schaffen, dass man weiß, wo brüten sie überhaupt, dass man dann Rücksicht auf die Vogelarten bzw. auch Fledermausarten am Gebäude nehmen kann.
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0: In der Uni Oldenburg wird heute der Film Die Strafdivision 999 gezeigt. Er behandelt deutsche Deserteure, die im Zweiten Weltkrieg an der Seite des griechischen Widerstands gekämpft haben. Im Anschluss daran findet noch ein Gespräch mit Dr. Gregor Kritidis statt. Beginn im Bibliothekssaal der Universität ist dann heute um 19 Uhr. Und das Casablanca-Kino zeigt heute den Dokumentarfilm Bowling Treff. Als Teil der Reihe Architekturenfilm wirft das Casablanca den Blick auf Filme, die sich in unterschiedlichster Art und Weise mit Architektur beschäftigen. Der heutige Film beschäftigt sich zum Beispiel mit einem Bowling-Center im Leipzig der 80er Jahre. Los geht's dann im Casablanca um 19.30 Uhr. Und das waren auch wieder unsere Veranstaltungstipps für heute.

Und das war's auch schon wieder fast mit der Nachmittagssendung hier bei Oldenburg 1. Im Studio war dabei für Sie Kevin Heidenreich. Aber auch im Laufe des Abends haben wir noch einiges für Sie im Programm. Direkt im Anschluss hieran geht es dann zum Beispiel weiter mit Plattdütsch to Coffee, mit plattdeutschen Geschichten und Musik. Durch diese Sendung wird Sie dann Hans Meinen begleiten. Ich wünsche Ihnen noch einen schönen Tag und viel Spaß mit dem anschließenden Programm hier bei Oldenburg 1.

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2: Hallo und willkommen zu einer neuen Ausgabe von Next, sendeverantwortlich und am Mikrofon wieder Thorsten Hengst. Heute wieder unter dem bewährten Motto, let the music do the talking. Eine Stunde Musik total, ohne Worte und jegliche Störungen. Viel Spaß dabei.

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1: Guten Abend, wir begrüßen euch zur 100. Sendung von When I Was Young. Mit mir im Studio ist wie üblich
3: Hannes Kosse
1: und mein Name ist Werner Martin. Zu dieser Jubiläumssendung haben wir uns etwas Besonderes überlegt. Wir haben unsere Hörer
3: und Hörerinnen
1: eingeladen, uns ihren Lieblingssong aus dem vergangenen Jahr zu nennen. Da kam aber wenig Resonanz und deshalb haben wir das etwas abgeändert. Der Song sollte aus den vergangenen 10 Jahren stammen. Dabei gibt es keine Vorgaben hinsichtlich des Musikgenres. Wir wünschen euch gute Unterhaltung.

0: Das war am Anfang The War on Drugs. Die Band wurde 2005 von Adam Grandosil und Kurt Weill gegründet. Nach einer Europatournee verließ Kurt Weill Ende 2008 die Band für seine Solokarriere und 2014 gab es dann ohne Kurt Weill den Durchbruch mit der LP Lost in Dream und 2018 wurde die Band für A Deeper Understanding mit dem Grammy in der Kategorie Bestes Rockalbum ausgezeichnet. Im November 20 erschien mit Live Drugs das erste Live-Album der Band und von dieser Platte hat Marita den eben gehörten Titel Pain ausgesucht. Schöner 70er-Jahres-Sound mit einer dichten, fast intimen Klangatmosphäre. Das ging schon mal gut los. Danke, Marita.
1: Ja, hallo zusammen, hier ist Bernd und ich habe mir ein Stück von Deva Mahal gewünscht, das heißt Run Deep. Die Dame ist mir vor etwa 10 Jahren oder so mal bei YouTube über den Weg gelaufen und positiv aufgefallen. Und dann habe ich mal in der Folgezeit ein bisschen recherchiert im Netz und bin auf ein Konzert in Dresden gestoßen. Das war 2018 und bin da ziemlich spontan mit der Bahn hingefahren. Das war ein ganz kleiner Club. Jazzclub Tonne hieß der und es war ein ganz fantastisches Konzert, was mir lange in Erinnerung geblieben ist und ich habe die war auch nicht vergessen, habe mir dann das war in Dresden sogar, da habe ich mir eine CD von ihr gekauft, genau, Run Deep, die heißt gleichnamiger Titel wie das ausgekoppelte Stück. Und 2024 habe ich mal wieder ein bisschen recherchiert und habe rausbekommen, dass sie in London ein Konzert gibt und ich hatte gerade ein bisschen Zeit und Geld über und habe dann das Gleiche gemacht und bin dann mit Ryanair nach London und habe die war wieder in einem kleinen Club in London bewundern können. Es war, habe sie sogar persönlich kennenlernen dürfen, habe ein Selfie mit ihr. Bin ich ganz stolz drauf. Und das ist übrigens die Tochter von Taj Mahal, den werden vielleicht mehr von euch kennen als seine Tochter. Ja, viel Spaß.

Holger ist ein guter Freund von mir. Er hat mir die Webseite gestaltet, auf der auch die gesamten Playlisten unserer Sendungen einsehbar sind. Holger hat sich die Gruppe Karikari gewünscht. Karikari ist ein österreichisches Indie-Rock-Duo, das von der Schlagzeugerin und Sängerin Stefanie Wittmer und dem Gitarristen und Sänger Alexander Köck gegründet wurde. 2011 sind sie zum ersten Mal in Erscheinung getreten. 2025 erschien ihr Album One More Trip Around the Sun. Und aus diesem Album stammt der gleichnamige Titelsong.

0: Karl ist mit mir zur Schule gegangen. Mittlerweile hat es ihn nach Braunschweig verschlagen. Auch er hat etwas zu unserer Jubiläumssendung beigesteuert. Aber hören wir ihn selbst.
1: Moin Werner und Hannes. Erstmal die besten Wünsche zum 100. an euch beide. As time goes by, wecken nette Erinnerungen an spannende Zeiten in den 70ern. Und so manche alte Protagonisten aus der Zeit können es heute immer noch. Deshalb meine Empfehlung, Go Man Go vom neuen Album The Accidental von Francis Rossi, dem Ex-Frontmann von Status Quo. Diese Erstveröffentlichung vom Oktober 2025 erinnert perfekt an den Sound der Band aus den 70ern. Munter bleiben. Karl aus Braunschweig.

0: Der nächste Musikwunsch stammt von Friedrich Bockhoff. Er hat bis vor kurzem noch eine eigene Musiksendung bei Oldenburg 1 moderiert. Rock ohne Grenzen.
1: Hallo Werner und Hannes. Erstmal Gratulation zur 100. Sendung. Das ist eine stramme Leistung. Respekt. Ja, mein Beitrag zu eurem Jubiläum kommt von Marek Arnold. Das ist ein Keyboarder, Saxophonist und Klarinettist aus Sachsen. Ihr kennt ihn vielleicht nicht, aber in der internationalen Prog-Szene ist er kein Unbekannter. So hat er unter anderem schon bei Steve Hackett, John Anderson, Spock's Beard, The Tangent und RPWL mitgewirkt. In 2023 hat Marek Arnold sich seinen lang gehegten Wunsch erfüllt und sein erstes Soloalbum eingespielt. Marek Arnolds Art Rock Project heißt es. Und dabei haben ihn eine ganze Reihe von Musikern unterstützt. Von diesem Album habe ich mich für den Song Stay entschieden. Und der wird gesungen von Melanie Mau. Viel Spaß damit!

Moin Hannes, moin Werner. Ich beglückwünsche euch erstmal zu eurer 100. Sendung und freue mich auf die nächsten Stücke, die nachher noch folgen werden. Mein Beitrag zu eurer Sendung soll ja ein Hit sein, den ich im letzten Jahr sehr am meisten gehört habe oder sehr gerne gehört habe. Und das ist ein Stück von der Gruppe Hensch und der Titel ist Demilitarize. Für mich ist dieses Stück fast wie eine Hymne.

Hallo, hier ist Michael Daub, der Sänger von der Band Flying Circus und ihr hört die Sendung When I Was Young auf Oldenburg 1. Und jetzt unseren Song The Time Machine. Viel Spaß dabei.

0: Hi Werner und Hannes und hallo an die Menschen zu Hause zwischen den Lautsprechern. Ich bin Maren aus Flensburg und ich durfte vor einigen Jahren schon mal zu Gast in dieser Sendung sein. Wie schön, dass es Forever Young noch immer gibt. Ich gratuliere euch herzlich zur 100. Sendung. Aus dem Jahr 2025 habe ich einen Song der kanadischen Band The Burning Hell ausgesucht. Das war mal wieder ein Tipp von meiner Tochter Laura, die uns dafür die Konzertkarten besorgt hat. Und zwar im Hansa 48 in Kiel, einer sehr kleinen Konzertlocation, die Anfang der 80er durch Hausbesetzung entstanden ist und nun ein alternatives Wohnprojekt und Kulturzentrum ist. Auch sowas gibt es noch. Und wie schön, dass es Laura nicht peinlich ist, mit uns Eltern auf Konzerte und Festivals zu gehen. The Burning Hell haben 2025 die Platte Ghost Palace herausgebracht. Songwriter Matthias Komm und die Multi-Instrumentalistin Ariel Sherrod ergänzen ihre Band für Konzerte gerne mit verschiedenen, aber immer extrem guten Musikerinnen und Musikern. Die Musik lässt sich schwer einordnen. Vielleicht trifft Folkrock es am besten mit diversen Anleihen bei allen möglichen Stilen. Die Texte sind existenzieller Bestandteil und beschäftigen sich zum Beispiel mit Umweltschutz, Klima und der Zukunft unserer Erde. Oft witzig und sarkastisch, manchmal aber auch albern. Mein ausgesuchtes Stück ist nicht exemplarisch für die Band, aber vielleicht bekommt ihr ja Lust, bei denen einfach mal reinzuhören. Der Song Luna FM handelt vom ersten DJ auf dem Mond, der Space Trucking von Deep Purple ansagt. Und schon haben wir den Bezug zu eurer Sendung. Sein Job wurde ihm als toller verkauft, als er nun letztendlich ist, alleine auf dem Mond, gähnende Langeweile, und er weiß nicht einmal, ob ihm irgendjemand zuhört. Fatalistisch macht er weiter seinen Job, der Wetterbericht ist immer gleich und eine neue Nachricht gibt es auch nicht bei den Nachrichten. Werner und Hannes, wir hören euch zu und ihr bekommt hoffentlich weiterhin viel Feedback. Bitte macht noch lange weiter mit der Sendung, ihr beiden. Tschüss!
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Angelika grüßt jetzt mit einem Stück aus dem letzten Jahr. Wir hören die Gruppe My Baby. My Baby besteht seit 2012 aus den beiden Geschwistern Kato und Jost van Dijk aus den Niederlanden und Daniel Johnston aus Neuseeland. Die Band selbst beschreibt ihren Sound als Psychedelic Blues Dance oder Voodoo Blues, wobei sie vor allem als exzellente Liveband bekannt sind. Auch in Oldenburg waren sie schon zu Gast und haben 22 beim Kultursommer auf dem Schlossplatz gespielt. Und im August des letzten Jahres war ihr Album Echo hier auf Oldenburg 1 das Album der Woche. Wer sie live erleben will, hat am 1.8. gegen 19 Uhr auf dem Burg Herzberg Festival die Gelegenheit dazu. Ferdi hat das Festival sicherlich wieder fest im Kalender. Also, wir hören Angelikas Wunsch My Baby mit dem Titel Ain't No Turning Back.

Wilfried wünscht sich einen Titel von der LP Indian Camel. Das ist das 5. Studioalbum der Krautrock-Legende Bröselmaschine und markiert 2017 ein spektakuläres Comeback nach 32 Jahren Veröffentlichungspause. Unterstützt wurde die Band damals von Helge Schneider am Saxophon, Nipi Neuer an den Percussion und Lulo Reinhardt, einem Neffen von Schnuckenack Reinhardt, an der Gitarre. Das Album wurde 17 von Kritikern als eines der besten Comeback-Alben des Jahres gefeiert und bewies, dass die Band auch nach Jahrzehnten nichts an ihrer Spielfreude verloren hat. Es atmet den Geist der 70er, ohne altbacken zu wirken. Eine kunterbunte Wüstenoase, schrieb Music Reviews auf ihrer Webseite. Am 15.07. sind sie übrigens bei uns im Rahmen des Kultursommers auf dem Schlossplatz zu hören. Also Wilfried, jetzt für dich Bröselmaschine und Indian Camel.

0: Ja, lieber Hannes, lieber Werner, hier ist die Radiosendung Albert Gaut ist im Bürgerradio von Radio Ostfriesland und unsere heutigen Grüße gehen natürlich nach Oldenburg. Wir haben ja gehört von eurem Jubiläum und ihr habt uns gebeten, können wir nicht auch einen Song einschicken für eure Sendung? Und da haben wir gedacht, wir hatten letztens hier im Studio so eine tolle Band aus Emden, die Band Randale. Und die haben hier bei uns live im Studio gespielt. Und diesen Song wünschen wir uns, den werdet ihr jetzt gleich hören. Aber ihr könnt auch noch mal eben kurz selber die Band Randale hören.
1: Ja, wir wünschen euch auf jeden Fall alles Gute zu 10 Jahre When I Was Young. Ja, und ich hoffe mal, ihr habt richtig Spaß heute Abend. Und ja, denke mal, vielleicht hört man sich ja noch mal wieder. Liebe Grüße von der Randale.
0: Jo, super. Also, viel Spaß. Hier kommt Randale aus Emden.

0: Der nächste Wunsch kommt von Rolf, der ja mit Manfred auf Radio Ostfriesland die Sendung Albert Gaut ist moderiert. Er hat sich Golden Earrings Hymne Going to the Run, die eine Hommage an Ed Vainhoff, einen verstorbenen Hells Angel und einem engen Freund vom Sänger Barry Hay war. Vainhoff verunglückte tödlich mit seinem Motorrad, was Barry Hay dazu inspirierte, diese Rockballade als Ode an einen gefallenen Engel zu schreiben. Besondere Bedeutung erhielten die Liveaufnahmen auch nach dem Karriereende der Band 21, das aufgrund der ALS-Erkrankung von Gitarrist George Kooymans verkündet wurde. Hier also in Erinnerung an diese einmalige holländische Topband der Titel Going to the Run, heute mit einem herzlichen Gruß an Rolf.
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Mein Name ist Harald Bartel und ich möchte mich bei euch, Werner und Hannes, bedanken für die vielen, vielen tollen Sendungen, die ihr produziert habt und ich auch genießen durfte. Eine besondere Ehre und Freude ist es für mich, dass ihr mich eingeladen habt zu eurer Jubiläumssendung von When I Was Young, einen kleinen Beitrag leisten zu dürfen. Es ist ein Stück von der Band The Dolmen aus England, mit denen ich seit vielen Jahren freundschaftlich verbunden bin. Na klar, von dieser Band. Das Stück heißt Master Fairy Fella und ist erschienen 2024 auf dem Album The Horned Man. Viel Spaß beim Hören.

Hallo, ich bin Gisbert Wegener, DJ bei Radio Artland mit meiner Hot Tuners Radio Show. Und ich bin manchen Hörerinnen und Hörern von Oldenburg 1 auch bekannt als DJ bei der Freakout Party in Kloppenburg oder der Musikland Party in Bippen-Restrup. Aus unserem Sendestudio gratulieren wir Hannes und Werner zu ihrer 100. Ausgabe von When I Was Young und freuen uns über das großartige Engagement. Hier kommt mein Musiktipp. I Was Gonna Fight Fascism von der englischen Band Soccer 96 featuring Alabaster de Plume. Viel Spaß!

0: Am 30. Mai findet die 26. Musikland-Party in Restrup statt. Dort wird Gisbert wieder auflegen, und zwar LPs. Ich bin 3 oder 4 Mal bereits dort gewesen, eine einzigartige Location. Mit Lightshow, absolut empfehlenswert. Und am 6. Juni machen Gisbert, Peter Hertrampf und Stefan Glück auf der Ems-Fechtewelle eine Kultdiskotheken-Radionacht von 20 Uhr bis 2 Uhr nachts, also 6 Stunden vom Feinsten. Ohne Uwe Penske wäre ich nie auf die Idee gekommen, eine Radiosendung zu machen. Uwe hat mich 2012 als Gast eingeladen in seine Radiosendung Die Liste. Seit März 2010 hat er eine Liste von Liedern erstellt, die in den ostfriesischen progressiven Diskotheken gespielt wurden. Mittlerweile hat Uwe seinen eigenen Radiosender, Radio Wattwerker. Und auch Uwe hat sich gemeldet.
1: Ja, hallo moin, hier ist Uwe von Radio Wattwerker, Werner, Hannes. Ganz herzliche Glückwünsche zur Sendung Nummer 100. Ich hoffe, da kommen noch viele hinterher. Für mich immer ein interessantes Thema, euch zu hören oder auch zu lesen bei euch auf der Internetseite, welche Songs ihr so rausgesucht habt aus der Zeit, wie das bei euch so schön heißt, When I Was Young, ne? Als wir alle mal jung waren. Was soll ich sagen? Diesmal habt ihr aufgefordert, doch mal Songs zu benennen, die erst oder nicht mehr als 10 Jahre alt sind. Also was aktuell ist, also was hören die Leute, die früher in den alten Diskotheken gewesen sind, heutzutage. Bei mir ist das unter anderem Hieronymus Finn aus Birmingham. Wir haben da einen super Draht aufgebaut zu denen und Andy Cook und Jonathan Buxton, die haben schon überall gespielt, so im BBC unter anderem, aber auch im Allgäu, da konnten wir sie mal rüberholen hier zu einem Festival nach Willows, 2023 war das und die gibt es seit 1994, also Jonathan hat mal gesagt, er hat Alex Harvey noch live gesehen, das ist für mich natürlich automatisch schon jemand, den ich total sympathisch finde. Und die Jungs sind in diesem Jahr wieder in Deutschland, im Juli touren sie rum und wer da die nochmal auftreten lassen möchte, der kann sich da vielleicht mit beschäftigen. Die suchen natürlich immer noch so Lückenfüller, wenn die unterwegs sind, dass sie nochmal dahin und dahin und dahin spielen, dass sich das so richtig lohnt. Es wird alles teurer und wenn die rüberkommen, ja, wird für alle teurer. So ist das. Also Hieronymus Finn aus Birmingham und die haben ein Lied gemacht 2018, das nennt sich The Pharmacist und es geht darum, dass man manchmal auch von dem Problem, von den Tabletten, die man vom Apotheker kriegt, weil man schon Probleme hat, noch mehr Probleme kriegt. Also das ist Psychedelic Rock mit Ansage und Inhalt, finde ich total cool. Die Leute sind total sympathisch. Wie gesagt, also wer da noch einen Gig hat, immer gerne melden bei euch oder bei mir. So, jetzt aber, ne, volle Kanne Kerzenschein, das muss drücken im Gesicht und wie gesagt, alles Gute für die nächsten 100. Das war Uwe und tschüss.

Hallo, liebe Freunde der gepflegten Klänge. Vielen Dank für 200 Stunden famose Mucke aus coolen Zeiten. Danke auch für eure Anfrage zur Mitwirkung an dieser Jubiläumssendung. Ich habe lange überlegt und tief in meinem Fundus gegraben. Dabei bin ich auf eine relativ junge Perle der Tonkunst gestoßen. Es handelt sich hier um vier hochkarätige Jazzmusikanten, die in diesem Gefüge erst vor 8 Jahren zusammengefunden haben. An ihren Instrumenten gelten sie zu den Besten der Welt. An der Posaune Nils Landgren, am Pianoforte Michael Wolny, am Kontrabass und hier auch als Komponist Lars Danielsson und am Schlagwerk Wolfgang Haffner. Hier kommt für euch die Jazz-Supergroup Four Wheel Drive mit dem gleichnamigen Titelstück aus der Live-Version des Albums Four Wheel Drive. Und denkt an den Ausspruch von Frank Zappa: Jazz is not dead. It just smells funny. Viel Freude mit Four Wheel Drive. Euer Bernhard aus Hildesheim.

Marion hat sich einen Song ausgesucht. Es handelt sich dabei um eine Vertonung bekannter Verse von Dietrich Bonhoeffer. Bonhoeffer war ein evangelischer Theologe, der am Widerstand gegen den Nationalsozialismus beteiligt war und auf ausdrücklichen Befehl Hitlers hingerichtet wurde. Bonhoeffers Worte von guten Mächten werden hier von einem Chor dargeboten. Alive Worship.

Moin zusammen, hier ist wieder Mehrsein Radio für euch, das düstere Radioprogramm, und es gibt wieder Musik aus den Bereichen Synthpop, Darkwave, EBM und Industrial, beziehungsweise noch vieles, vieles mehr, was das schwarze Herz so höher schlagen lässt. Und das Schöne ist, dass wir auch heute wieder einen Gast da haben, und das ist Xtort aus den Niederlanden, aber dazu später mehr. Jetzt erstmal Black Book mit ihrem Song Different.

Don't Leave Me von She Hates Emotion. So, wir kommen jetzt gleich zum ersten Interviewpart mit Xtort. Xtort ist ein Industrial-Elektromusiker, wie gesagt, aus den Niederlanden. Und er hat gerade ein Projekt gemeinsam mit SK. Wer sich hinter SK versteckt und vor allem, wie es zu dieser ganzen Kooperation kam, dazu später mehr. Wir haben aber heute einen ganz besonderen Anlass. Und zwar sind wir die Ersten, die zwei Songs von dieser Kooperation hier spielen dürfen. Und das noch gar nicht ganz fertig gemixt und gemastert, also noch ganz frisch aus dem Studio. Und darüber freue ich mich sehr. Hier sind Xtort und SK mit ihrem Song Debt.

0: Ja, willkommen X-Tort hier beim Mehrsein Radio. Vielen Dank, dass du Zeit hast für ein kleines Interview.
1: Ja, cool, danke, dass du mich gefragt hast.
0: Für diejenigen, für die dein Name noch kein Begriff ist, wie würdest du deine eigene Musik beschreiben? Ich weiß, das ist eine Frage, die meisten Musiker nicht so mögen.
1: Aber ja, dunkle elektronische Musik. Irgendwie eine Mischung von all die Sachen, die ich mag. Also von Darkwave bis Sachen wie Kraftwerk und alles, was so elektronische Musik macht. Das versuche ein bisschen zu integrieren in meine Musik.
0: Ja, ich finde, dass du schon ein bisschen auch Spagat machst. Es ist ja, wie du schon sagst, so ein bisschen Darkwave, ein bisschen düsterer Industrial. Teilweise hast du auch sehr tanzbare Tracks oder tanzbare Parts, wo ich schon so ein bisschen House-Techno, so jetzt nicht, also kann man schon fast so sagen, finde ich. Du hast einen ziemlichen Spagat. Ergibt sich das so oder hast du vorher einen Plan, wenn du einen Song machst und sagst, du möchtest ihn in die Richtung irgendwie produzieren oder ist das alles organisch?
1: Ja, das entsteht eigentlich organisch. Ich habe so komplex eine Idee, meistens ein paar Sätze oder eine Melodie, die im Kopf ist und dann von daher arbeite ich. Und dann gibt es eine Zeit, da machst du viele langsame Sachen und dann denkst du, muss man wieder mal was Schnelleres machen. Und das ist eigentlich so, wie die Sachen entstehen.
0: Und du produzierst alles zu Hause, oder?
1: Ja, eigenes Studio. Ja.
0: Sehr, sehr cool. Deine Texte greifen ja Themen auf wie Einsamkeit, Fake News, soziale Kälte. Würdest du sagen, deine Musik ist eher Beobachtung oder ist das so eine Warnung an die Leute, die deine Musik hören, dass man aufpassen soll, dass man sich von Fake News beispielsweise nicht...
1: Ja, ich glaube beides. Es ist eine Pflicht von Künstlern, um nicht nur zu observieren, sondern auch die Spiegel vorzuhalten.
0: Das stimmt. Und das ist ja das Schöne an dem Underground, dass man das auch darf.
1: Ja, ansonsten wäre ich ja Mainstream. Das wäre ja auch nicht gut. Nein. Ich glaube, das ist auch ein bisschen Pflicht. Gegenkultur, das muss auch ein bisschen Gegenkultur bringen.
0: Ja, das stimmt auf jeden Fall. Ja. Du hast jetzt einen neuen Song, einen davon haben wir gerade schon gehört, mit SK. Das ist eine Kollaboration, wo du auch schon verraten hast, dass es noch mehr Songs da geben wird. Und einen, den werden wir auch gleich hören, das ist The World That You Are Living In. Aber bevor wir den Song hören hier in der Sendung, erstmal, wer ist SK und wie kam es dazu, dass du gesagt hast, komm, wir machen zusammen Musik und vor allem nicht nur ein Track, weil meistens sind so Kollaborationen ein Feature, so ein Song und dann geht man wieder getrennte Wege, sondern da sollen ja doch, man kann schon sagen, ein Album rauskommen, korrekt?
1: Ja, sag mal, es ist ja immer interessant, das was zu machen mit Leuten, die ganz andere, aus einer ganz anderen Ecke kommen als deine eigene. Ich denke, das ist inspiriert und das macht dich als Musiker besser. Simon Kempson ist SK. Er ist ein renommierter Folkmusiker, spielt Fingerstyle, keltische Gitarre und schreibt unglaublich schöne Texte, das ist fast wie Poesie. Und wir beiden sind mal beim Soundcheck irgendwie dahinter gekommen, dass wir beide die gleiche Musik machen, so die alte Sachen von OMD und John Fox, die alte Ultra Fox Lieder. Und da sind wir ins Gespräch gekommen. Und seit daher haben wir, denke ich, seit 15, 16 Jahren einen ganz intensiven Kontakt. Und immer hat es die Idee gegeben, wir müssen mal was zusammen machen. Mhm. Und die letzten 2 Jahre haben wir ab und zu mal einen Tag oder 2 Tage Zeit genommen, um ins Studio reinzugehen und dann wirklich zusammen was zu machen.
0: Also habt ihr euch persönlich auch getroffen dafür?
1: Ja. Wenn er auf dem Tour war und dann, sag mal, in die Nähe von Holland oder Deutschland, wir wohnen hier in der Nähe von der Grenze, hat er gemeint, ja, dann kommen wir mal vorbei und dann machen wir ein paar Tage Musik.
0: Das ist ja noch cooler, als ich dachte. Ich habe gedacht, ihr macht das wahrscheinlich über online, weil er ja doch auf verschiedene Länder kommt.
1: Nee. Er ist erste echt wirklich akustischer Musiker, also der spielt akustische Gitarre und singt und der ist nicht so digital unterlegt. Der meint immer so von, ja, und ja, wir haben uns über die Jahre auch angefreundet, also die hatte hier so eine zweite Heimat, wenn er vorbei ist und braucht auf Tour, braucht man danach zu übernachten irgendwo, dann meldet er sich und also der Kontakt ist eigentlich ganz cool.
0: Sehr spannend, ja, und ich freue mich, dass du uns die Möglichkeit gegeben hast, oder beziehungsweise ihr, dass wir hier schon die Songs hören können, bevor sie rausgekommen sind und vor allem auch noch nicht final gemixt, gemastert sind und ich habe vorhin schon gesagt, der einer der Songs ist The World That You Are Living In und den würde ich jetzt gerne mit dir hören.
1: Cool.

0: Ja, wir haben Xtor zu Gast und er hat einen Collab-Song mit SK rausgebracht und der ist The World That You're Living In und den haben wir gerade zusammen gehört und da habe ich direkt an dich eine Frage, Xtor. Es ist ja, in dem Song wird ja so ein bisschen eine Abrechnung zwischen Wahrnehmung und Realität, Wahrheit, Zukunft, also es ist ja sehr viele Fragen, die da gestellt werden in diesem Song. Ist das, geht es da so um die verzerrte Realität oder worum geht es da genau?
1: Ja, guck mal in den Nachrichten, guck mal im Netz. Denn verzerrte Realität gibt es ja überall im Moment. Ich denke, das ist das Lied, das irgendwie packt der heutige Zeitgeist zusammen. Hm. Und das, sag mal, auch alles irgendwie ein bisschen vertrübt und verwirrt ist.
0: Da bringst du leider einen Punkt, ja. Man weiß ja auch nicht mit der KI heute, was noch fake ist. Also noch, also wusste man vorher auch nicht, was fake ist, aber es wird immer schlimmer ja eigentlich.
1: Ja, und die Leute mögen das auch noch, das ist das Schlimme.
0: Das stimmt.
1: Ja.
0: Ja, ein sehr spannendes Projekt. Ich bin gespannt, was da noch für Songs kommen werden.
1: Ja, da habe auch viel Spaß dran gehabt. Also, ich glaube, das ist eine schottische Annäherung. Die machen immer so, die Texte mehr, ist alles mehr poetisch und philosophisch. Hm. Und Holländer und Deutsche, die sind eher so direkt.
0: Das stimmt.
1: Ja.
0: Ja. Du bist ja generell jemand, der gerne Netzwerke schafft. Du hast auch die Wave Invasion, wo du aktiv bist.
1: Ja.
0: Das ist eine Vereinigung aus den Niederlanden, Deutschland, also generell Benelux, kann man ja sagen.
1: Naja, und Belgien und mittlerweile auch Frankreich. Ja.
0: Genau. Magst du einmal den Leuten erklären, was die Wave Invasion ist und was sie ausmacht?
1: Ja, das ist eine eigene Truppe von Musikern und Bands und DJs, die ab und zu mal die Köpfe zusammenstechen und dann Events machen. Und das auch in die vorgenannten Länder, also in Frankreich, Belgien, Niederlande und Deutschland. Das eigentlich funktioniert das ein bisschen als organisches, selbstorganisierendes Netzwerk, waarin wir nicht nur uns selbst helfen mit mehr Shows bekommen und Namenbekendheit, aber auch das breitere, dass Leute da auf anhaken können und da steckt auch noch ein bisschen, sagen wir, Amateur Booking Agency drunter. Also wir versuchen auch nochmal ab und toe voor internationale acts die irgendwie zu klein sind voor die große Booker und zu groß voor die DIY-Szene. Om die te helpen, af en toe maar de bühne te vinden.

0: Niederlande, Benelux. In Deutschland brechen immer mehr Locations weg, es trauen sich immer weniger Leute, irgendwelche Veranstaltungen zu machen. Ist diese Entwicklung in den Niederlanden auch so oder ist es da anders noch mit der Szene?
1: Ja, was man hier in die Clubszene sieht, ist dann, dass alles auf sicher gespielt wird. Also die buchen lieber ein Tributeband als jemand mit eigenen Arbeiten. Und das gehört auch ein bisschen so zu der Idee von das Golden Age of Fake. Es wird alles ein bisschen, sag mal, dadurch bekommen die jungen Leute, die neue Bands, bekommen auch keine Chance. Sag mal, ich bin ein bisschen älter, also lange unterwegs. Ich weiß, wo man DIY noch was machen kann. Und ich versuche auch immer, bin immer auf die Suche nach neue Initiativen, neue sozial-kulturelle Initiativen. Und sag mal, was geschaffen wird, muss ich eigentlich irgendwie immer überall eine Bühne finden. Und meistens gibt es auch Leute, die daran interessiert sind. Und das sind ja nicht alle, die sag mal, die alles Kopiermusik nachlaufen. Und ja, Kreativität findet irgendwie immer einen Weg. Nur, ich denke, da müssen wir alle mal die Köpfe zusammenstecken und dann kreative Lösungen bringen.
0: Ja, das stimmt. Ja, alles super spannend, vor allem, wie gesagt, dieses ganze Netzwerken, was du machst, was du ja auch mit der Kollaboration gemacht hast. Ich wünsche dir auf jeden Fall alles erdenklich Gute und auch mit den ganzen Releases. Vielen Dank, dass du da warst und uns Zeit
1: Ja.
0: gegeben hast. Und wir sehen uns und hören uns auf jeden Fall wieder.
1: Ja, gern gemacht. Die Platte kommt irgendwo nächsten Monat raus. Balls im Auge, export.info und bist du auf dem letzten Stand.
0: Super. Dankeschön. Bis dann.
1: Ciao.

Das waren Sad Madonna mit ihrem Song Spirit of Ecstasy. Ja, viele von euch wissen wahrscheinlich, dass ich mein eigenes Synthpop-Projekt habe unter demselben Namen wie diese Radiosendung Mehr Sein. Und ich wurde von einer Band gefragt, ob ich sie supporten will. Und das sind Black Doldrums. Und sie kommen aus London und machen Post-Punk mit Gothic-Wave-Einfluss. Und ich finde deren Musik wirklich grandios. Und ich freue mich so sehr, sie am 20. Mai in Assendorf, das ist in der Nähe von Bremen, supporten zu dürfen. Und ja, wir hören einen Song, der heißt Hideaway, Black Doldrums.

Ich schaue hier gerade auf meine Liste und muss feststellen, dass ich wieder nicht alle Songs für euch spielen kann, die ich eigentlich spielen wollte. Tja, so ist es nun mal. Nächsten Monat geht es ja zum Glück hier bei Mehrsein Radio weiter. Bis dahin wünsche ich euch alles Gute und der letzte Song, da brauchen wir ein bisschen länger Zeit für. Und das ist Temple of Love von Sisters of Mercy von der Version 1992. Euch noch einen schönen Abend. Vielen Dank fürs Einschalten.